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0: Mir ist noch nie aufgefallen, dass es hier um 7 so permanent, so penetrant bimmelt. Aber wir haben noch ganz oft die Tür auf.
1: Ja, vielleicht ist heute halt irgendwas besonders. 10.8.
0: 10.8. Noch 2 Tage, Öhrchen.
1: Bis zur Sonnenfinsternis, die ihn jetzt sehen, warum?
0: Jetzt kommen.
1: Ja, ich hab weder so eine Brille noch die Zeit. Achso, nee, das ist abends.
0: Das ist abends.
1: Stimmt. Also die Zeit hätte ich.
0: Ja.
1: Aber ich habe immer noch keine Brille. Hast du eine?
0: Nee.
1: Ja, und was machen wir jetzt?
0: Wir
1: Sendung? Machen wir einfach mal Sendung.
0: Wahrscheinlich kriegen wir auch so schnell gar keine Brille.
1: Wahrscheinlich nimmer.
0: Nimmer, nee. Na dann, herzlich willkommen zu Pudding mit Ohren hier bei Radio Sunray FM. Montag ist es wieder, kurz nach 19 Uhr und ihr hört euren Lieblingspodcast-Sendung. Mir gegenüber sitzt endlich meine reizende...
1: Was heißt denn da endlich?
0: Radio-Ehefrau. Naja, sonst sitzt du ja schon so
1: Achso, weil ich sonst früher da bin.
0: 17.45 Uhr neben mir.
1: Ja.
0: Und jetzt ist es erst neu schon.
1: Das tut mir leid.
0: Naja, mir auch.
1: Ich kann nichts dafür.
0: Ja, das hat doch wieder super gepasst. Und auf jeden Fall sitzt sie mir gegenüber. Meine bezaubernde Radio-Ehefrau, Pam, das Öhrchen. Hallo. Ja.
1: Und mir gegenüber sitzt seit längerer Zeit, also nicht mir gegenüber, aber er sitzt hier wohl schon seit längerer Zeit, ja. Ohne mich und mit dem Fahrrad angeradelt, Peter Pudding.
0: Hallo. Und ich musste vorhin noch kurz ins Bad meine Frisur wieder richten.
1: Ja? Mhm. Und das, obwohl du keinen Helm trage hast.
0: Ja, ja, also mit dem Helm wäre wahrscheinlich...
1: Wie kann man denn so große Strecken ohne Helm fahren?
0: Mit dem Helm wäre wahrscheinlich die Frisur nicht so zerstört gewesen wie ohne. Aber wir sitzen jetzt hier in einem gläsernen Studio in Blaubeuren, der Stadt.
1: Mit dem schönsten
0: Quelltopf
1: der Welt.
0: So, jetzt haben wir endlich alles. Jetzt haben wir
1: endlich. Sind wir eigentlich gleich laut? Achso, ihr habt das letzte Mal schon das Problem gehabt. Ich glaube, das sind Kopfhörer auch hier.
0: Nee, das ist auch die Kopfhörer und dein Platz, der ist immer leiser.
1: Ja, aber ich meine, die sitzt ja jede zweite Woche hier. Warum fällt mir das jetzt erst seit letzter Woche auf? Hm. Ah, weil ich die Ohren putzt habe wahrscheinlich.
0: Ach so, das ist ja eklig.
1: Das könnte es natürlich sein. Ich guck gerade, aber diese blöde Sonnenfinsternisbrille gibt es irgendwie, also entweder für 15 Euro im Doppelpack. Aha. Oder für 20 Euro im 100er-Pack.
0: Was? Doppelpack 15?
1: Ja, also ich habe hier eine. Ach nee, Quatsch. 6 Stück 15. 100 Stück 85.
0: Ja, und was ist so die Lieferzeit so?
1: Ja, das ist nicht mal das Problem. Also bis Dienstag. Gut, bis Dienstag 18. ist natürlich irgendwie.
0: Dienstag 18.
1: Ungeil.
0: Ja, nee, das ist ein bisschen zu spät.
1: Ja. Nee, es ist irgendwie Gratislieferung Samstag. Morgen hätte ich... Achso, nee, das ist eine Sonnenbrille. Schau geil, dass die da mit drin auftaucht. Nee, also viele haben Ende der Woche
0: Ja, das denke ich mir. Das wird nichts mehr.
1: Aber...
0: Ja, aber die wird ja trotzdem da sein. Und...
1: Weg.
0: Man muss ja auch nicht immer direkt reingucken. Kannst du auch das Handy reinhalten, oder darf man das nicht?
1: Ja, nachher wird mein Handy blind. Netzhautentzündung oder sowas.
0: Netzhautkamera... Kameraentzündet. Scheiße, mein Handy, meine Handykamera hat sich entzündet, hat sich die Kamera hat sich abgelöst. Die Kamerahaut. Oh Gott, die Linsenhaut. Linsennetzkamera-Handyhaut.
1: Womöglich, ja?
0: Ja, irgend sowas.
1: Wär blöd.
0: Wer weiß. Hier steht übrigens, ich habe das Battle von heute Mittag leider verloren, Peter. Du warst schneller mit dem Fahrrad im Studio als ich vor der Studiokamera. Mist.
1: Hä? Was?
0: Ja, das steht da.
1: Als ich vor der Studiokamera?
0: Du hast ganz eindeutig das Battle gewonnen. Ich gönn's dir. So schlecht verloren habe ich halt auch noch nie. Bin gespannt, was die Sendung heute noch sonst so für Überraschung bereithält. Ein Casting wird es dann heute wahrscheinlich nicht geben. Nee, das stimmt. Liebe Grüße ins Studio, eure Paula. Ja, Grüße zurück.
1: Du könntest ein Rad-Streaming machen.
0: Ja, Biker-Streaming, yeah.
1: Im Dunkeln.
0: Oh, ja, das ist das Problem, dass es dunkel ist. Ja, und dass ich keine Fahrradkamera-Handyhalterung habe. So nicht so wirklich.
1: Da bräuchtest du ja dann so eine, die dann so hoch und dich filmt. So
0: ja, das wäre witzig.
1: Wie so ein Rückspiegel, bloß mit Kamera dran.
0: Ja, oder quasi so aufsetzen mit so einem Kopfriemen.
1: Ja, aber dann filmt's ja die Straße und nicht dich.
0: Nee, soll schon, naja. Dann mit so einem Verlängerungsärmchen.
1: Ja.
0: So eine 360-Grad-Kamera.
1: Ja, aber dann würde die nur zeigen, dass du ohne Helm Fahrrad fährst.
0: Ja, das ist ja erlaubt.
1: Ja, aber nicht gesund.
0: Ach, pappalapapp.
1: Ja, du schnallst die im Auto doch auch an, oder?
0: Ja, ist ja auch Pflicht.
1: Ach so, nur deshalb.
0: Ja.
1: Und wie sieht's mit Kondome aus?
0: Die sind nicht Pflicht.
1: Ja.
0: Ja. Hm. Wofür sind die nochmal?
1: Soll ich die jetzt aufklären oder was?
0: Ja, das wäre toll.
1: Nee,
0: ich habe kein Fahrrad und ich habe auch keinen Fahrradhelm und das.
1: Ja, ihr habt gedacht, den gibt's dann vielleicht dazu, wenn sie dir das schon ausleihen.
0: Nee, glaub nicht. Also ich habe auch nicht nachgefragt, war mir auch nicht so wichtig.
1: Dein Kopf ist dir nicht so wichtig.
0: Ja, also wenn ich ein Dödel wäre.
1: Das hat ja nichts mit Dödel zu tun, wenn ich die anfahre. Dann bin ja ich der Dödel, du bist trotzdem kaputt.
0: Wenn ich ein Dödel wäre, also wenn ich mein Leben lang, wo ich schon Fahrrad gefahren bin, wenn da ich dödeligerweise schon öfter irgendwie auf die Schnauze gefallen wäre mit meinem Fahrrad oder sonst irgendwas, dann hätte ich sicherlich schon einen Helm gehabt.
1: Das eine hat jetzt aber mit dem anderen nichts zu tun.
0: Nee, das ist meine Herangehensweise. Also wenn ich ein Dödel wäre, also der unaufmerksam Fahrrad fährt oder der.
1: Ja, aber du benutzt doch auch nicht erst Kondome, wenn du schon zwei Kinder hast.
0: Manche schon,
1: aber du ja nicht.
0: Und wenn ich also
1: schon. Also du weißt schon, was sicher. Also wenn du arbeitest bei der Bahn, du weißt, was Sicherheitsvorkehrungen sind. Warum ziehst du Warnwäsche an, wenn du auf dem Bahnsteig rum? Achso, ist Vorschrift.
0: Ja.
1: Ah, okay.
0: Ja, nee, aber
1: du brauchst also einfach Vorschriften.
0: Wenn es Pflicht wäre, dann würde ich den Helm aufziehen, aber dann würde ich auch kein Fahrrad mehr fahren. Ne?
1: Warum?
0: Ich finde es so albern.
1: Eitelkeit geht vor Sicherheit.
0: Nee, es ist einfach
1: unpraktisch. Leute, was sagt ihr dazu?
0: Es ist einfach übel unpraktisch.
1: Nee, es hat mit unpraktisch. Es ist einfach nur was auf dem Kopf. Das ist nicht unpraktisch.
0: Es ist unpraktisch.
1: Das fühlt sich für dich vielleicht unangenehm an, aber das ist nicht unpraktisch.
0: Oder,
1: also bitte, jetzt erzähl mir nichts.
0: Oder diese Helme.
1: Sag doch auch mal was dazu.
0: Oder die Helme, die man, also wenn man zum Beispiel beim E-Scooter fahren jetzt, wenn die in die Helmpflicht einführen, dann werde ich nie wieder E-Scooter fahren. Einfach unpraktisch.
1: Aber sie haben, dir ist bewusst, dass sie die Gurtpflicht im Auto auch erst eingeführt haben, als du so schon gelebt hast. Konntest du die damit anfreunden?
0: Als ich noch gelebt habe? Was war
1: als
0: das?
1: Als du schon gelebt hast.
0: Schon gelebt habe. Ja. Nee, das kenne ich nicht anders.
1: Kannst du dich nimmer dran erinnern, wie es ohne Gurt war?
0: Nee, kann ich nicht.
1: Zu unserer Kindheit gab es noch keine Gurtpflicht. Hinten.
0: Hinten, ja, stimmt. Hinten, ja.
1: Ja.
0: Hinten, tatsächlich, wir hatten hinten gar keine Gurte. Ja, ja, stimmt.
1: Genau.
0: Ja, hast recht.
1: Ja.
0: Ja.
1: Aber damit kannst du leben.
0: Ja, damit kann ich gut leben.
1: Ja, guck mal, mit Helm kann man auch gut leben.
0: Nee,
1: das und das ist sogar, also mit Helm kann man gut leben, ist nicht nur, dass man mit dem Fahren gut leben kann, sondern man kann auch besser leben nach einem Unfall.
0: Nee, das ist mir zu blöd. Also dieser Fahrradhelm, ich finde das so albern, wirklich. Nein, aber es ist ja...
1: Aber was ist denn daran albern? Also ich verstehe, dass man nicht mag, ich finde ihn ja auch nicht geil, macht Frisur kaputt oder so, aber so grundsätzlich, kannst du jetzt wirklich nichts Positives an einem Fahrradhelm finden?
0: Ja, doch, für Leute, die schusselig Fahrrad fahren.
1: Das hat doch nichts mit schusselig zu tun.
0: Finde ich schon.
1: Ja, wenn einer in dich reinfährt, dann warst doch du kein Schussel.
0: Wo soll er denn da an mich reinfahren, von Ulm bis Blaubeuren?
1: Es gibt ja trotzdem nur andere Verkehrsteilnehmer.
0: Ja, andere Fahrradfahrer gab es noch.
1: Ja, die auch andere Fahrradfahrer können nicht in die reinfahren.
0: Ja.
1: Oder du kannst erschrecken. Oder du kannst irgendwo blöd an Randstein hinfahren.
0: Ja, dann falle ich auf die Schnauze mit meinem kleinen Citybike mit 20 km/h.
1: Geil, vor allem, weil du ja so viel Erfahrung hast im Fahrradfahren, dass du sagen könntest, du fährst nicht dödelig.
0: Ja, also ich bin ja früher viel Fahrrad gefahren.
1: Ach so. Jetzt auf einmal.
0: Und dann irgendwann hat sich das abgelegt.
1: Wahrscheinlich, weil man auf einmal Helm tragen hat.
0: Nee, ich habe damals auch keinen Helm getragen.
1: Ja, eben. Aber es wurde ja dann mehr mit Helm trage. Und dann hast du gedacht, ja, so ein Helm wäre ja eigentlich schon sicher. Aber finde ich scheiße, also fahre ich lieber nicht mehr Fahrrad. Weil eigentlich bist du ja kein dummer Mensch. Und dir ist grundsätzlich bewusst, dass Fahrradhelm tragend sinnvoll ist. Streit's jetzt nicht ab.
0: Bin ich mir echt. Ja, für schusselige Leute ist es.
1: Hör jetzt auf mit diesem Schusselig.
0: Ich finde es blöd.
1: Ich kenne keinen einzigen Mensch, der ein Gravier.

0: Tempel und mit heimfährt.
1: Ja, ja, ja.
0: Machen wir jetzt eine Abstimmung hier.
1: Ja, das könnt ihr ruhig machen. Ist schon irgendwo eine Abstimmung?
0: Das mit dem Helm sehe ich auch so, Pam. Ohne Helm geht gar nicht.
1: Oh Gott.
0: Haha.
1: Wer war das? Anni.
0: Mhm.
1: Ja, ja, schon klar.
0: Ja, das bekommen die kleinen Kinder in der Kita schon gelernt. Das Witzige ist, also zu meiner ganz kleinen Kindheit gab es ja auch noch keine Helme.
1: Ja.
0: Und die wurde dann so eingeführt, da war ich gerade Ende Grundschule.
1: Okay.
0: Da war das dann auf einmal so, oh, Fahrradhelm, ganz wichtig und so. Und ich bin auch nur so ein Mensch, der vor allem so Kurzstrecke ohne Fahrradhelm fährt, gebe ich ehrlich zu.
1: Ja.
0: Aber wenn ich jetzt wirklich also hier im Straßenverkehr und längere Strecke unterwegs bin, dann ist auf jeden Fall so, dass ich dran denke, einen Fahrradhelm aufzusetzen.
1: Okay.
0: Ansonsten, wenn ich schnell zum nächsten Lade fahre, dann denke ich da manchmal einfach nicht ordentlich dran, weil das bei mir noch nicht so intus ist, weil ich halt auch kein Dauerfahrradfahrer bin.
1: Ja.
0: Und wenn ich dann aber meine Neffe angucke, die einfach damit erzogen worden sind, das ist so krass, die rennt einfach den ganzen Tag mit diesem Helm rum.
1: Ja.
0: Ne? Also bevor die das Fahrrad rausholet, hole die der Helm. Und das ist irgendwie so krass, wie du das unterschiedlich einbürgern kannst.
1: Ja.
0: Das ist so, wie wir halt in der Kindheit gelernt haben, dass man sich angürtet, aber die Generation über uns teilweise heute noch ohne Gurt fährt, weil sie es früher blöd fandet.
1: Yes.
0: Aber guck, Anni schreibt auch, es hat mit schusselig nichts zu tun.
1: Ja, ja, ja.
0: Ja, also das ist wirklich ein blödes Argument.
1: Nee, das finde ich nicht blöd.
0: Sag einfach, du findest die Optik scheiße,
1: nee, die Optik
0: und das macht der Frisur kaputt.
1: Nee, finde ich nicht. Ich finde das.
0: Ja, aber warum ziehst du dann nicht auf, wenn es gut aussieht?
1: Ich habe keinen. Ich habe einfach keinen.
0: Ja, aber selbst wenn ich dir jetzt einen geben würde, würde ich ihn nicht aufsetzen zum Heimfahren, oder?
1: Naja, hast du einen?
0: Ich organisiere dir einen.
1: Nee, wahrscheinlich nicht.
0: Ne, siehst du?
1: Ja, aber ich finde nicht, dass das sassy aussieht. Also ich finde es schon stylisch.
0: Hä? Ja. Dann verstehe ich es ja noch viel weniger.
1: Ich sehe einfach da nicht jetzt nicht notwendig genug, wie das Ding
0: ist. Ja, aber Style ist doch nie notwendig.
1: Wie Style?
0: Also wenn es stylisch aussieht, also man macht ja viele Sachen, die stylisch sind, aber nicht notwendig.
1: Ja, verstehe, was du denkst.
0: Also die Knöpfe an deinem Hemd sind ja auch nicht notwendig.
1: Die hier?
0: Ja. Ich weiß nicht, auf was du zeigst, aber es war schon die Zeit.
1: Nein. Ja, ja. Ich weiß schon, man
0: so, Marc schreibt, Peter, trag einen Helm, es ist sicherer.
1: Ja, natürlich ist es sicherer. Aber es ist nur dann sicherer, wenn ich irgendwo auf den Kopf falle.
0: Ja?
1: Ja. Ich bin noch
0: nicht. Aber nur Dödel fallen auf den Kopf, vielen Dank.
1: Also, wenn ich ein Dödel wäre, ist die Chance größer, dass ich auf den Kopf falle. Das ist ja klar, oder? Wenn ich nicht vernünftig Fahrrad fahre.
0: Nee.
1: Also, nee. Nee. Also das ist meine Herangehensweise. Ich weiß, viele sollen einfach ihren Helm tragen. Das ist dann auch gut und sicher. Und wahrscheinlich hat es bei vielen auch
0: schon. So, ab jetzt bin ich für die Helmpflicht.
1: Wahrscheinlich.
0: Einfach nur, damit du einen Helm trägst.
1: Nee, dann fahre ich einfach nicht mehr Fahrrad.
0: Ich glaube trotzdem, ist es reine Eitelkeit.
1: Ich finde es so unpraktisch. Es ist wirklich so unpraktisch. Nee, ich finde es gut, wenn die so eine, wenn die einen Helm aufhaben und weißt du, und dann so ein Fahrradsuit. Das finde ich schon stylisch. Aber sowas würde ich auch nicht anziehen.
0: Echt, das findet ihr jetzt schon wieder. Also das würdet ihr jetzt nicht machen.
1: Ja, ich auch nicht.
0: So Fahrradkondom anziehen, da so diese Rennkrupp.
1: Ich habe mal einen kleinen Fahrradausflug gemacht mit meinen Freunden damals. Und ganz normalen Fahrradausflug. Und ich stand ganz normal unten und habe gewartet mit meinem Fahrrad, ganz normale Sachen an. Und da einer meiner Freunde kam in so einer hässlichen Radler-Kombi. Und ich dachte, hä, was ist mit dir los? Wie willst denn du jetzt Fahrrad fahren? Warum? Warum ziehst du dich da jetzt so an? Ja, und er konnte nicht verstehen, warum ich ganz normal in einer Jeanshose Fahrrad fahre. Habe ich jetzt auch gemacht. Ich bin genau so gefahren, wie ich jetzt bin.
0: Oh, guck mal, jetzt hast du Susanne beleidigt.
1: Susanne, was ist passiert?
0: Ja, sie schreibt, lieber Peter, es reicht einmal auf den Kopf gefallen zu sein. Liebe Grüße aus der Neurochirurgie.
1: Naja, klar reicht's einmal. Und dann kann schon vorbei sein.
0: Ja, aber Susanne, wir haben ja gerade gelernt, nur Dödel fallen auf den Kopf.
1: Habe ich nicht gesagt.
0: Doch.
1: Ich habe gesagt, wenn ich dödelig wäre.
0: Genau, wenn dann nur Dödel lasset sich anfahren. Hast du vorher gesagt?
1: Nein, wenn ich dödelig wäre, dann würde ich einen Helm aufziehen, wenn ich weiß, dass ich dödelig bin. Beim Fahrradfahren.
0: Ja.
1: Ja.
0: Aber ist es dann nicht, du hast auch gesagt, weil, wo ich gesagt habe, man wird angefahren, hast du gesagt, nee, wenn man kein Dödel ist, nicht?
1: Das kommt, naja, so darfst du es nicht sagen.
0: Okay.
1: So darf man das natürlich nicht sagen. Man kann natürlich.
0: Ja, weil sonst beleidigen wir jetzt hier alle, die mit Kopfverletzungen.

0: Sunger auf der Neurochirurgie.
1: Ja, na klar.
0: Ja, ja, klar. Nein, ihr seid nicht alle Dödel.
1: Nein.
0: Der einzige Dödel sitzt hier mir gegenüber.
1: Oh, Leute, ey.
0: Ein Helmdödel.
1: Dieser beschissene Fahrradhelm. Nee.
0: Selber schuld, wer schon mit dem Fahrrad komme.
1: Nein, ich wollte aber.
0: Ja, siehst du, da hat sich die Challenge jetzt halt nur erweitert für dich.
1: Um was?
0: Ja, um die Diskussion hier.
1: Ja, ist auch gut so. So eine Diskussion belebt immer wieder das Sicherheitsempfinden und die Sicherheitsthematik beim Fahrradfahren.
0: Hä?
1: Naja, wenn
0: du dagegen argumentierst.
1: Nein, wenn wir darüber diskutieren.
0: Und ja, das ja, Thema. Aber das wäre sehr viel wirksamer, wenn du einsichtig wärst.
1: Nee, guck mal
0: jetzt. Weil sonst haben wir jetzt ganz viele Menschen, die auf deiner Seite stehen. Das wäre ja ungünstig. Dann hättest du sie ja davon überzeugt, ohne zu fahren.
1: Ja, aber die sehen ja, wie dumm ich bin.
0: Ach so.
1: Ja.
0: Ah, okay. Nee, dann ist in Ordnung.
1: Ja, genau.
0: Dann ist in Ordnung. Also Anni gefällt zumindest mal unsere Diskussion.
1: Siehst du? Oh, guck, wie voll der Chat ist. Nur wegen dem. Ah, herrlich.
0: Ja, Koblenz schreibt auch. Hallo ihr zwei, euch eine tolle Sendung. Bin leider heute wieder nur die erste Stunde da. Grüße aus Koblenz vom Domme. Hab in einer Doku von Feuerwehrleuten, Feuer und Flamme vom WDR, wo ein Notarzt gemeint hatte, dass viele Unfälle mit Fahrrad, viele Fahrradfahrer entweder tot oder schwerbehindert aus dieser Situation herausgekommen wären, wenn sie keinen Helm getragen hätten. Ja, also ich glaube wirklich, also wie gesagt, ich bin auch kein hundertprozentiger Helmträger, deswegen darf ich eigentlich gar nicht so vehement hier argumentieren. Aber habe ich schon auch oft gehört. Also ein Arbeitskollege von mir hat es neulich auch erst vom Fahrrad genommen und der hat auch gesagt, also der hat jetzt nur das Handgelenk brauchen, aber er hat auch gemeint, also Helm ist dahin, er will nicht wissen, wie sein Kopf ausgesehen hätte.
1: Verstehe. Die Frisur ist dahin, ich schenke dir ein. Die Frisur, ihr hättet meine Frisur sehen müssen, wie die aussah, ohne Helm.
0: Die sieht auch ohne Helm mit besser aus, gell?
1: Ja, also da hätte der Helm, hätte die Frisur wahrscheinlich noch besser geschützt.
0: Der hätte die Frisur konserviert.
1: Ja.
0: Bist du eigentlich nur in Regen gekommen?
1: Ein bisschen hat es getropfelt, das war sehr angenehm.
0: Ah, okay.
1: Das war sehr, sehr...
0: Ja, weil zwischendrin um die Zeit hat es dann teilweise ja nur gewittert irgendwie.
1: Ja.
0: Da habe ich nur gedacht, so, jetzt bin ich mal gespannt, wie nass du ankommst.
1: Das war sehr entspannt. Die Rominachin schreibt, du passt auf, lieber Peter, dass dir nichts passiert beim Heimfahren mit Fahrrad.
0: Ja, siehst du, jetzt musst du doppelt aufpassen.
1: Ja, ja.
0: Auf dich und auf deinen Kopf.
1: Und,
0: sonst hätte der Helm auf deinen Kopf aufgepasst.
1: Ja. Wie gut, dass ich gerade finde, dass ich von mir aus gar kein Fahrrad fahren will. Da habe ich die ganzen Probleme gar nicht. Liebe Grüße, Paula. Ich will eigentlich auch kein Fahrrad
0: fahren. Ja, dafür hat man dann andere Probleme.
1: Ja. So.
0: Wir müssen die Tür aufmachen, es wird schon wieder.
1: Ja, haben wir Lausitz auch schon vorgelesen?
0: Mach du mal? Nee, da kam nichts zum Fahrradhelm, deswegen habe ich ausgesetzt. Hallöchen, Blaubeuren, es ist wieder Montag und wir sind auf Pudding mit Ohren eingestellt. Wir hören euch gespannt zu und viel Spaß bei eurer Sendung.
1: Dankeschön, Grüße in die Lausitz und dann haben wir hier noch Marc.
0: Peter, da fällt nur die Reaktion zum Helm.
1: Peter, trag einen Helm, es ist sicherer. Ja. Ja. So, jetzt wisst ihr Bescheid. Das habe ich. Das kam ja aber über Instagram auch schon. Die Leute, die das gesehen haben, haben gesagt, wo ist dein Helm, wo ist dein Helm? Ja. Ich bin so krass nicht in dieser Fahrradbubble, hätte nicht gedacht, dass das so einen krassen Aufschrei gibt, wenn man mal ohne Helm Fahrrad fährt.
0: Ja, doch, ich glaube einfach, wenn du das ein oder andere mal mitkriegt hast, wie so ein Helm aussehen kann, wenn er dann mal benutzt wird.
1: Also wenn nachher ein Unfall, meinst du?
0: Mhm.
1: Ja, das stimmt vielleicht sogar. Aber das, da bin ich vielleicht auch ein bisschen zu resistent, weil einer von meinen guten Freunden, dessen Freundin hatte einen Unfall mit dem Fahrrad, hat keinen Helm getragen und ist seitdem her, oder hat es ganz schwer gehabt, sich wieder zurückzufinden ins Leben.
0: Mhm.
1: Wurde auch irgendwie von einem Auto angefahren und war sehr lange nicht so, also motorisch nicht so auf der Höhe und ich weiß nicht, ob das geistig vielleicht auch noch, keine Ahnung, auf jeden Fall hat es sehr, sehr, sehr schwer gehabt, wieder zurückzufinden in ein normales Leben, fand ich schon krass, alles wegen dem Fahrrad.
0: Ach, deswegen bist du gegen Fahrradfahrer resistent? Ich hab gerade gedacht, gegen der Helm, das macht ja jetzt keinen Sinn.
1: Nee, ich habe mich gewundert, warum, obwohl ich solche Geschichten kenne,
0: ach so,
1: warum ich dann trotzdem so bin. Aber die Sache war tatsächlich, und jetzt muss ich leider wieder sagen, sie hat nicht aufgepasst. Also hätte sie aufgepasst, wäre es nicht passiert. Aber hätte sie einen Helm aufgehabt, dann wäre es natürlich nicht so schlimm gewesen.
0: Ja, ich denke halt einfach, du kannst nie 100% immer alles absehen. Und gerade wenn du nicht so oft fährst, also mir geht es halt selber so, dass ich auf dem Fahrrad im Straßenverkehr einfach unsicherer bin als mit dem Auto.
1: Ja, natürlich.
0: Also irgendwie, weil die Gewohnheit aufhält, so dieses, wie gucke ich am besten und sowas. So mit dem Auto hast du halt so deine Automatismen hier mit Schulterblick und allem, da machst du das irgendwie. Und beim Fahrrad stellst du dann fest so, oh, das fühlt sich ja blöd an, wenn ich auf einmal hier über die Schulter nach hinten gucke, da wird es ja wackelig oder keine Ahnung was.
1: Ja.
0: Das fehlt halt auch so ein Stück weit. Deswegen unachtsam in Anführungszeichen. Ne?
1: Ich bin auch.
0: Du bist ja auch mit viel anderem beschäftigt.
1: Ich bin.
0: Moment. Du musst treten, du musst halten, du musst Balance halten.
1: Ja.
0: Das ist ja schon ein bisschen mehr als im Auto. Und dementsprechend ist der Aufmerksamkeit ja schon zu 90% vom Fahrrad bedingt.
1: Ja.
0: Wenn du nicht so oft fährst.
1: Aber die Strecke ist schön, da können wir nachher nochmal drüber sprechen. Also, dass sie war. Ich bin vielleicht nur 1% Straße gefahren. Also in der Stadt.
0: Ja, hier das Reststück.
1: Nee, in Blaustein.
0: Ja, stimmt.
1: Hier bin ich gar keine Straße gefahren.
0: Aber Blaustein kannst du eigentlich auch hinterrum, oder? Ist da gerade dicht.
1: Also wenn du aus Herrlingen kommst, dann musst du ein Stück über die Straße dann wieder auf diesen Fußweg, der für Fahrräder frei ist.
0: Ach so, von Hallinger aus,
1: ja. Das ist
0: die Strecke dann. Ja.
1: Genau.
0: Ja, in Blaustein geht's eigentlich, gell?
1: Ja.
0: Also bis zur Kirchefau da.
1: Richtig, und dann von Blaustein bis Söflingen ist alles wieder durch den Wald, ein Fahrradweg, und überhaupt von Herrlingen ist es ein Fahrradweg bis nach Gerhausen, dann ein bisschen durch Gerhausen durch. Aber okay, dazu später, wir müssen ein bisschen Musik machen. Also schön, dass ihr da seid, mit Helm.
0: Oder ohne.
1: Oder ohne, mit Helm wäre sicherer. Bei unserer Sendung könnt ihr ihn aber kurz absetzen. Wir versprechen euch, es sei denn, ihr lauft oder ihr fahrt, wenn ihr sitzt, könnt ihr den Helm jetzt abnehmen.
0: Ja,
1: die Sendung,
0: genau.
1: Die Sendung ist sicher.

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1: Warum hat denn der den Regler so weit unten? Da war jetzt nicht drauf gefasst. Das war gerade Kurs mit Clouseau. Ich kann nicht mehr. Findet ihr nicht auch, dass im Hintergrund dieses klingt ein bisschen, als ob einer Schluck auf hätte? Die ganze Zeit dachte so. Naja. Das Schluckauflied ist das jetzt für mich persönlich. Mein liebster Peter ist gerade Futter holen. Ja, weil ich wurde nämlich versorgt. Ich bin direkt von meinem Geburtstag gekommen und durfte da nun sehr leckeren Wurstsalat mitnehmen. Vielen Dank mal an der Stelle. Und Peter hat leider nichts. Anscheinend ist er mit seinem Fahrrad an keinem Trog vorbeikommen, wo er was hätte mitnehmen können. Und die Wartezeit hier hat er einfach auch nicht mit Einkaufen verbracht. Also meint er müsste jetzt während der Sendung sich einen Burger holen gehen. Er hätte ja wenigstens Fahrrad mitnehmen können, wäre schneller. Aber nee, das steht vor der Tür. Vielleicht, weil er keinen Helm hat. Man weiß es nicht so ganz genau. Auf jeden Fall müsste er da jetzt durch. Die nächsten paar Minuten hier mit mir auszuhalten. Hat man auch schon länger nicht mehr, so, dass ich hier alleine sitze. Fällt mir gerade auf. Wenn, dann hat die ja auch immer Verstärkung. Und ja, so ganz alleine. Er hat gefragt, ob ich das kann. Ein bisschen unverschämt, oder? Kannst du das? Ja, natürlich kann ich das. Ich konnte das schon vor dir. Unverschämt. Ja, hier haben wir nur die ein oder andere Nachricht von euch. Der Domi meint zum Beispiel, dass er an mancher Stelle einen Fahrtführerschein nicht verkehrt fände. Gerade wenn es um E-Bikes, E-Scooter geht, viele unterschätzen die Geschwindigkeit oder auch die Masse beim E-Bike zum Beispiel, sodass zumindest 1 bis 2 Fahrstunden auf einem abgesicherten Gelände sinnvoll wäre. Außerdem fände er bei E-Scooter eine Altersgrenze wie bei großmotorigen Motorrädern sinnvoll, dass man nur mit 18 oder 21 fahren durfte. Aber eigentlich sind E-Scooter ja schon auch aber ganz praktisch für die jungen Leute, die dann noch nicht da so richtig im Verkehr mit drin sind. Ich finde, E-Scooter sind sowieso so, es ist so ein schwieriges Ding, ne? Auf der einen Seite ist irgendwie fast noch unsicher als ein Fahrrad. Also ich meine, so Fahrrad hat jetzt natürlich auch keine Knautschzone, ne? Aber es ist irgendwie so ein Kinderding, kommt ja auch so mehr oder weniger von diesen Kinderroller. Früher sind ja Erwachsene nicht unbedingt Roller gefahren. Jetzt auf einmal überall die E-Scooter. Das ist schon irgendwie schwierig. Auf der anderen Seite, ich habe ja jetzt so das ein oder andere Jahrzehnt dann auch mal auf dem Buckel und in dieser Zeit wurden sehr viele neue Fahrgeräte erfunden und in den Straßenverkehr eingeführt, wenn man das mal so sagen kann. Wenn ich überlege, was es damals für einen Aufschrei gab, als Inliner rauskamen. Das war ein Mordsding, so von wegen, ja, wo darf man denn jetzt überhaupt mit Inliner fahren? Muss man da auf den Radweg, darf man auf die Straße, darf man auf den Gehweg? Ne? Und irgendwie, man hat so das Gefühl, bei jedem neuen Fahrgerät, das auf dem Markt landet, ist es das gleiche Problem, dass man erstmal diskutieren muss, ist das Ding ein Fahrrad, ist es ein Fußgänger oder ist es ein Autofahrer? Es ist faktisch einfach keins von alle drei und viele Sachen, vor allem sobald sie dann motorisiert sind, kann man irgendwie nicht mehr schön auf Fußgängerwege platzieren. Die werden natürlich auf der Straße grundsätzlich besser angebracht. Auf der anderen Seite ist so ein E-Scooter auf der Straße so gut wie unsichtbar. Weil da steht einfach ja nur ein Mensch vor dir.
2: Das stimmt.
1: Also wenn so einer mit dem E-Scooter irgendwo in der Stadt unterwegs ist oder so, ich nehme das teilweise gar nicht als Fahrperson wahr, sondern ich sehe da einfach einen Mensch stehen, weil der E-Scooter da drunter ist ja nichts. Dieses Rädchen. Willkommen zurück, lieber Peter.
2: Danke.
1: Warum hast du eigentlich nicht das Fahrrad genommen?
2: Stimmt. Stimmt, warum eigentlich?
1: Ja, ich hab gerade gesagt, voll der Dödel.
2: Ich bin überhaupt nicht gewöhnt.
1: Ja? Ja. Ich hab gerade rausguckt, denk so, das Fahrrad steht nur da. Da wäre jetzt ja eigentlich schneller gewesen mit, aber.
2: Ja, krass. Und der hat sogar einen Korb hinten dran. Ich hätte das alles, was ich jetzt gekauft habe, die ich hinten reinmachen können.
1: Ja, was hast du denn alles gekauft?
2: Einen Burger und Pommes.
1: Ja, aber nicht, dass du nur Pommes verloren hättest auf dem Weg.
2: Das wäre mies gewesen.
1: Ja, Pommesverlust.
2: Pommesverlust. Ja. Ladeverlust. Nein, das möchte ich nicht. Mhm. Nee, hast du Inliner?
1: Ja, ich habe sogar noch welche.
2: Und fährst du damit jetzt auf dem Fahrradweg oder auf dem Fußweg oder auf der Straße?
1: Ich bin da etwas zwiegespalten. Also als Kind bin ich einfach überall gefahren.
2: Ja, klar.
1: Als Teenager. Teenager und Kind darfst du ja eh fast. Ja. Also als Teenager dann nimmer, da wurde schon mal geschimpft, aber ja. Als Erwachsener, wenn ich dann gefahren bin, dann eher halt auch längere Strecke und jetzt nicht in der Stadt rum, dementsprechend dann lieber Radweg. Das Problem ist bei uns so, die Radwege sind ja oft auch so eine Art Feldwege oder so Nebenstrecken, wo dann halt auch mal ein Traktor so fährt oder so.
2: Ja.
1: Und landwirtschaftlicher Verkehr heißt es immer, ne?
2: Ja.
1: Und da ist so ein bisschen das Problem, dass die Wege oft nicht, also die sind asphaltiert,
2: ja,
1: aber nicht sauber.
2: Das ist es nämlich.
1: Logischerweise, ne?
2: Die also haben so kleine Röllchen.
1: Genau, und dann hast du überall diese Kieselsteine. Und ja, mir hat es, früher, als ich noch öfter gefahren bin, hat es mir irgendwann wirklich wegen so ein Kieselstein, der sich zwischen diese Räder klemmt hat. Und dann blockiere die halt. Ja. Und dann haut es die da volle Kanne auf die Fresse, weil einfach du auf einmal so Bremse unter dir hast. Ja. Und dein Körper aber trotzdem nur irgendwie 15 km/h drauf weiter, hat. Ja. Genau, Körper fährt weiter, Schuh hält an. Und das fand ich so unangenehm, wer hätte es gedacht, dass ich da irgendwie so ein richtiger Respekt davor habe. Und als Erwachsener wird man da ja noch viel schlimmer mit diese Ängste, irgendwo hinzufallen oder so. Als Kind denkt man da ja nicht so viel drüber nach. Und als Erwachsener weiß ich das ja alles. Und dann, das heißt, wenn da so Kieselsteine auf dem Weg sind, dann ist das für mich schon ganz unsicheres Fahren und habe da relativ wenig Bock drauf. Also am liebsten würde ich immer noch wie früher in der 30-Zone hin und her fahren.
2: Oh, süß.
1: Ja.
2: Hattest du einen Helm und eine andere Schutzsache an?
1: Ich hatte immer diese Handgelenkschoner an.
2: Ja, ja.
1: Weil die fand ich auch wirklich sehr sinnvoll, weil wenn es die oft, also ich bin so ein Mensch, wenn es mir auf Fresse haut, dann stütze ich mir immer erstmal mit den Händen ab. Das ist ja so ein Reflex irgendwie. Ja. Nicht mit dem Kopf, sondern mit den Händen.
2: Ich glaube, Inliner würde ich nie ohne Helm fahren.
1: Echt jetzt?
2: Da habe ich kein Vertrauen in mich. Ich bin so schusselig.
1: Geil.
2: Bei Inliner, oh Gott, da bin ich so wackelig. Nee, da
1: hab ich glaube, ich habe noch nie einen Helm aufgehabt beim Inliner-Fahrer.
2: Ja, ich hatte,
1: da hätte
2: ich
1: jetzt auch weniger Angst um meinen Kopf.
2: Wirklich?
1: Weil ich weiß, dass ich da eher auf die Seite und auf die Hände falle. Also, aber beim Fahrrad, da kannst du halt so geschleudert werden, weißt du?
2: Ich hätte da einen Helm auf und hier an den Knien, also an den Ellenbogen.
1: Ja,
2: und
1: auf Knie falle ich eigentlich nie, weil die sind zur Sollbruchstelle bei mir, die sind immer geschützt. Da versuche ich nichts rankommen zu lassen. Hallo, okay. Romina.
2: Guten Tag.
3: Hallo, ihr zwei Lieben.
1: Jetzt hast du aber lange und geduldig gewartet.
2: Ja.
3: Ja, ich habe halt vorher gesehen, dass er nicht da ist, wenn ich halt was erzählen würde von letzter Woche, wie man was macht.
1: Ja, das muss der Peter natürlich auch wissen.
2: Ja, müssen wir beide da sein, ne? Ja,
3: er kennt wahrscheinlich nur von mir halt oder von anderen, die was so Bilder machen.
1: Von dir oder von anderen? Also, wie macht man denn? Also jetzt mal, wir fangen mal vorne an. Du warst letzte Woche wo?
3: Normalen, Aquarell, da gibt es so ein spezielles Papier auch zum Kaufen.
1: Moment. Romina, wir fangen mal vorne an. Damit die Leute auch wissen, von was wir reden.
2: Ja.
1: Du warst letzte Woche in einem Malkurs, richtig?
3: Genau, die ganze Woche, von Montag bis Freitag.
1: Ja, und da hast du was genau gelernt? Was hast du da gelernt in dem Kurs? Romina?
2: Hallo?
1: Was?
2: Nicht mehr da?
1: Ich habe nichts gemacht.
2: Ich auch nicht.
1: Die Zeit läuft auch weiter. Sie ist verschwunden.
2: Das gibt's doch gar nicht. Romina, ruf nochmal an, wenn's geht.
1: Ich habe jetzt gerade gedacht, so habe ich meine Frage so unverständlich, weil man hat nichts gehört, dass ich im Hintergrund was geändert hätte, gell?
2: Ja.
1: Ich habe gedacht, sie antwortet einfach nicht. Aber.
2: Nö, antwortet einfach nicht auf deine Frage.
1: Vielleicht antwortet sie ja auch immer noch. Und hat noch gar nicht gemerkt, dass ich weg bin.
2: Romina, wir sind weg. Du musst nochmal anrufen.
1: Blöd.
2: Sehe ich schon irgendwas vorgelegt? Kann ich hier mal. Oh, da.
1: Wie bitte?
2: Es klingelt irgendwo.
4: Wo?
1: Hä?
2: Ich höre es klingeln.
1: Im Büro klingelt es, aber hier klingelt es nicht.
2: Aber ich höre es klingeln, gell?
1: Ja, ja.
2: Gehst du da jetzt ran?
1: Nee, ich hab's gerade weitergeleitet.
2: Ah, okay.
1: Aber.
2: Aber wer weiß, wer das ist?
1: Romina wahrscheinlich, aber es kommt hier nicht an. Oh nein! Oh, Romina.
2: Oh nein.
1: Ich wollte doch die Aquarell hören.
2: Die Aquarellgeschichte?
1: Ja, wollt wissen, wie das geht?
2: Ja.
1: Da waren coole Bilder dabei.
2: So, was haben wir hier noch? Ah, übrigens, meine Mom hat mir privat noch geschrieben, ich soll bitte den Helm anziehen.
1: Privat?
2: Ja.
1: Hey, warum tut ihr das Telefon?
2: Also sind alle...
1: Was ist das denn?
2: Alle auf deiner Seite. So,
1: was haben wir hier? Das ist sehr gut. Ihr seid alle auf der richtigen Seite. Mhm.
2: Der Dom, hast du das hier schon 1928? Nö, hast du wahrscheinlich noch nicht vorgelesen. Fänd halt an manchen Stellen einen Fahrradführerschein nicht verkehrt.
1: Den habe ich schon vorgelesen.
2: Den hast du vorgeschrieben. Dann muss ich mir das mal alleine vorlesen.
1: Das war der einzige, den ich bisher vorgelesen habe.
2: Mhm, okay. Wir hatten in der Schule Fahrraderziehung. Wir hatten auch einen Verkehrsgarten.
1: Ja, aber ich meine grundsätzlich mit diesem Fahrradführerschein oder was auch immer, man sollte auch seinen Autoführerschein ab und zu mal erneuern.
2: Das ist es nämlich. Also so krass, wenn die Leute von 1939 ihren Führerschein gemacht haben. Und dann
1: selbst bei uns, überleg mal, wir fahren jetzt ein Vierteljahrhundert Auto und weißt du noch, was die dir damals erzählt haben? Das war ja teilweise auch nur anders.
2: Naja, klar war es mal anders, ne?
1: Also es hat sich ja wirklich auch geändert und gibt einem da irgendwie ein Update. Da kriegst du kein Newsletter so von, also das kommt mal in den Nachrichten oder so, aber wenn du es nicht mitkriegst, kriegst du es nicht mit.
2: Was steht jetzt?
1: Ich muss ja sogar noch meinen Führerschein umtauschen.
2: Ah ja, genau, das auch noch. So, zum Thema Helmfrisur hat man, wenn man reiten geht, aber auch das Problem im Sommer. Ich spreche aus Erfahrung, die letzten 18 Jahre waren da wirklich auch öfter eine Herausforderung. Auch hier, lieber mit Helm statt ohne. Der schreibt Paula, oder? Ja, Paula. Kann auch ganz schnell blöd enden, wenn man da leichtfertig ohne Helm unterwegs ist. Ich war auch schon mal reiten, habe ich auch einen Helm aufziehen müssen. Der war witzig. So, ich merke schon.
1: Wobei die Reithelme, die sehen aus, als ob das bloß eine Stoffhaube wäre.
2: Ja, das stimmt. Aber ist es nicht, ne?
1: Ich weiß es nicht, hat das noch nie einen auf.
2: Das fällt mir jetzt ein.
1: Wie kann man, ich komme gar nicht mehr in die App rein. Das sieht alles anders aus, wenn ihr das jetzt aufmacht hier.
2: So, wie kann ich bei euch anrufen, weil abbricht?
1: Ja, eben, ihr wollt gerade zurückrufen, aber wie komme ich denn in dieses, wo man wählen kann?
2: Ach so, ja, stimmt.
1: Ich bin irgendwie in der Verwaltung drin. Jetzt.
2: Da.
1: Guck mal, sie ist nicht mal als letzter Anruf drin.
2: Nimm Verlauf.
1: Da.
2: Da.
1: So. Versuchen wir mal, ob wir andersrum.
2: Es klingelt.
1: Ja, ich vergaß. Das ist so ekelhaft. Klingelt im Ohr.
2: Ja.
1: Hallo, Romina?
3: Ich bin schon noch dran.
1: Ja. Dann ist ja gut.
3: Ich habe mich gerade gewundert, was jetzt los ist, ob sie am Handy liegt oder was.
1: Ja. Keine Ahnung. Also es gab auch keine Geräusche. Es kam einfach keine Antwort mehr von dir. Und dann haben wir erst registriert, dass irgendwas mit dem Telefon schief geht. Und beim zweiten, wo du dann nochmal angerufen hast, konnte ich nicht rangehen, da hat das auch nicht funktioniert. Deswegen haben wir gedacht, wir rufen die jetzt einfach zurück.
2: Gut, gell?
1: So, jetzt kannst du loslegen. Wie hat das so funktioniert in deinem Malkurs?
3: Also da gibt es so ein Papier zum Kaufen. Aquarellpapier heißt es.
2: Aquarellpapier.
1: Das ist so ziemlich dick und ein bisschen rauer, gell?
3: Genau, mit Baumwolle, das ist anders. Das ist kein normales Papier, anders.
2: Anders,
3: Ja.
2: So, weiter.
3: Und dann hat man halt erst so einen Farbkasten und gibt es halt bei dem mit M und so weiter.
1: Mhm.
3: Man darf ja keine Werbung machen bei euch für einen anderen Laden.
2: Erzähl mal weiter.
3: Genau, und da hat man halt zum Beispiel die Farbe gemischt, wenn es grau oder so, musst du mischen.
1: Mhm. Ja. Das sind so Wasserfarbe, gell?
3: Genau, Aquarell ist wie Wasserfarbe, nur ein bisschen Qualität ist besser.
1: Also so mit Pinsel und viel Wasser.
3: Genau.
2: Mhm. Okay, und was hast du?
3: Wenn man viel Wasser nimmt, dann wird es dünner. Da kann man zum Beispiel wie bei dem Aquarium so Wasser malen.
2: Das ist ja clever. Wasser mit dünner Wasserfarbe. Ja, klar.
3: Genau, das sind Wasserfarben, glaube ich, Aquarell.
2: Ja, Aqua heißt ja auch Wasser, stimmt's?
3: Ja, ich weiß, auf Italienisch heißt es Wasser.
1: Ja, und das Papier macht man aber auch nass, oder?
3: Genau, das machst du auch nass mit Wasser.
1: Ja, guck mal, was ich alles weiß.
2: Wahnsinn. Wo
1: ich es noch nie gemacht
2: habe. Wahnsinn, und hat es dir Spaß gemacht?
3: Ja.
2: Kann man da besser malen als mit einem normalen Stift oder wie sieht's aus?
3: Ja, sieht besser aus, die Übergänge halt.
2: Ah ja, na klar, die Übergänge.
1: Es hat ganz andere Wirkung nachher, gell?
3: Ja.
2: Mhm. Sehr schön.
1: Und welches von deinen Bildern hat dir jetzt am meisten Spaß gemacht?
3: Also das mit den Bergen, wenn ich es mal gelernt habe, wie man so Berge malt.
2: Berge.
3: Ja, also Küste, ich sag Küste dazu.
2: Aber Berge und Küste ist komplett was anderes.
3: Ja, aber ist halt mit Berge so Felsen drin halt.
2: Aha.
1: Im Wasser.
3: Genau, ich habe es dann vorher anders gemalt und dann habe ich es halt dazu gelernt, wie man es macht.
2: Du hast es jetzt gelernt, wie man das macht.
3: Genau.
2: Schön, großartig. Und wo sieht man
3: nächstes
2: jetzt?
3: Nächstes Jahr gehe ich wieder dahin, nächstes Jahr.
2: Und wo sieht man jetzt seine Bilder?
3: Ja, nur die bei Instagram halt.
1: Da ist jetzt eine Privatausstellung sozusagen.
3: Genau, oder bei TT.
2: Mhm.
3: Peter weiß ja, was TT ist, oder ihr.
2: Und wenn man die jetzt sehen will, dann muss man Romina Bafaro suchen.
3: Genau, oder bei Facebook sind sie, glaube ich, auch.
2: Ja, alles klar, da kann man deine Bilder sehen. Ja, siehst du?
3: Ja.
2: Sehr schön. Na, das ist doch toll, dass dir das Spaß gemacht hat. Und du jetzt ein bisschen was gelernt hast und jetzt Bilderchen hast, was machst du mit den Bildern, die jetzt? Hast du die zu Hause?
3: Die sind oben, die wird ausgestellt im November.
2: Wo denn?
3: Dezember vielleicht.
2: In dem Atelier dort oder wo?
3: Genau.
2: Aha, also die hast du nicht mit nach Hause genommen?
3: Aber mit anderen Bildern noch.
2: Hast du die nicht mit nach Hause gekriegt?
3: Nee. Ich bin zu früh gegangen, weil es mir zu viel war, am Freitag zu warm und so weiter.
2: Aha, ja, aha. Also gar kein einziges Bild hast du mit nach Hause genommen?
3: Nee.
1: Aber du kriegst
3: ja. Ich habe ja noch mehr gemalt, also Übungen auch.
1: Ah. Kannst du ja dann nächstes Jahr mitnehmen.
3: Na, ich weiß ja, wo meine sind. Das sind auch noch andere Bilder von mir.
1: Ja, da haben ganze Sammlungen.
2: Ja.
3: Ja.
1: Dann kannst bald mal deine eigene Ausstellung machen.
2: Original Bafaro. Ein Original Bafaro hängt da.
1: Mhm.
2: Ah, wow.
1: Ja, wir haben auch einen.
2: Ja. Wo?
1: Den Engel.
2: Den Engel? Wo hängt der?
1: Ist halt kein Aquarell, aber wir haben ja verschiedenste Techniken, die Romina hier auslebt.
2: Verschiedenste Bafaros.
3: Ja, aber ihr müsst noch warten, ich darf nichts sagen, ich habe schon was vorwickelt. Ihr habt doch mal was geschwätzt wegen dem Logo vor ein paar Wochen mal in Carstreaming.
1: Mhm.
3: Wir zwei.
2: Ja, wir dürfen nichts sagen, okay, alles klar.
3: Ich darf nichts sagen auch.
2: Alles klar.
1: Okay.
2: Dann sagen wir nichts. Ja. Gut, prima. Prima, dann dann sind wir jetzt durch, oder?
3: Ja, und halt noch den Urlaub genießen, nur die zwei Wochen jetzt.
2: Oh ja, das machst du.
3: Ja, und bei Mama. Ich bin ja bei Mama seit Samstag.
2: Ja, ist doch okay. Dann genieß das mal.
3: Die hat ja auch Urlaub jetzt. Die hat ja eh immer Urlaub, die schafft ja nicht mehr.
1: Urlaub für immer.
2: Die schafft das ist
3: ja, wenn man halt nicht mehr schafft, halt Rente.
2: Ja.
1: Ja, dann sag ich mal ganz liebe Grüße an die Urlaubsmoni.
3: Ja.
1: Und wir wünschen euch noch einen wunderschönen Abend, liebe Romina.
2: Ja, und schönen Urlaub.
3: Ich schreibe es aber nachher rein bei meinen Highlights, dass die anderen das auch mal wissen, wie dein Kollege und die was mir folgt.
1: Ja, ja, die sollte es auf jeden Fall auch wissen.
2: Ja, tu das.
1: Mhm.
2: Mhm. Guti, schöne Woche euch.
1: Bis dann.
2: Okay. Jo, tschüss.
3: Und du sollst aufpassen, Peter, dass dir nichts passiert.
2: Jawohl. Ja.
1: Siehst du?
2: Ja, ja, danke.
1: Jetzt musst du doppelt aufpassen.
2: Ja, mach ich.
3: Das habe ich vorher auch geschrieben bei Insta. Auch.
1: Ja, wir haben es schon vorgelesen, Romina.
3: Ja.
2: Guti,
1: also, bis dann. Tschüss.
3: Tschüss.
2: Tschüss. Ja. Sehr schön.
1: Malen macht sie gut drauf.
2: Malen macht sie gut drauf.
1: Oder? Ja. So, da sprüht sie.
2: Ja.
1: Irgendwie so.
2: Also.
1: Ich glaube, die ist auch so ein Mensch, die einfach auch beschäftigt werden muss. Oder sich halt mit irgendwas beschäftige, das einem Spaß macht und dann geht es einem auch besser.
2: Ja.
1: Ja, kenne ich.
2: Ja, woher? Bei was gehst du so
1: richtig gehört?
2: Bei was gehst du auf?
1: Na, ich bin halt auch so jemand, der, also das muss nichts, das kann alles Mögliche sein, okay. Aber wenn ich keine Beschäftigung habe, die mir wirklich Spaß macht, über längere Zeit, dann war ich unzufrieden.
2: Dann.
1: Wenn ich, also bei mir ist auch, ich brauche auch immer wieder zwischendrin was Handfestes.
2: Manchmal fällt mir was ein, was ich schon lange nicht mehr gemacht habe, und dann denke ich mir, boah, warum hast du das schon so lange nicht mehr gemacht? Und mache ich das? Oder macht das voll Spaß?
1: Und dann machst du es wieder ganz lang nicht.
2: Und dann denke ich mir, jetzt weiß ich, warum ich es schon so lange nicht mehr gemacht habe, weil das hält nicht lange an und dann denke ich mir, okay, es reicht wieder. Gut, danke.
1: Ja, aber bei mir ist halt immer so, weißt du, diese Bürojobs sind ja recht und gut, aber du bist halt hauptsächlich immer mit dem Hirn am Arbeiten.
2: Mhm, klar.
1: Und mit dem Auge und was weiß ich, aber brauchst du zwischendrin was Schaffendes.
2: Was Kreatives?
1: Oder ja, also kreativ oder
2: auch
1: stupide Unkrautjäte geht auch.
2: Okay, verstehe.
1: Ne? Also einfach so, ich muss dann auch zwischendrin mal sehen, was ich gemacht habe.
2: Ah, das ist schön. Das ist schön.
1: Das ist so, also brauche ich so für mein Ego, mein Gefühl, mein Körper. Also es ist auch wirklich für den Körper gut, wenn du dich dann mehr bewegst. Ich glaube, ich hätte auch so im Nachhinein, wir hatten letztes Mal die Frage, was ich meinem früheren Ich raten würde.
2: Ja.
1: Fällt mir jetzt gerade da wieder ein. Vielleicht hätte ich dem nicht geraten, aber mal so einen Anstoß gäbe in die Richtung so, hast mal über was Handwerkliches nachgedacht. Weil das ist was, wo ich heute sage, ich glaube, das wäre nicht der falsche Weg gewesen. Vor allem, wenn man sieht, im Handwerk Leute gesucht sind.
2: Oh ja.
1: Und Fakt ist, du merkst irgendwann, dass es eigentlich ziemlich cool ist. Und machst dann privat handwerkliche Sache, hättest du eigentlich auch einen Beruf draus machen können.
2: Ja, eigentlich ja.
1: Aber gut.
2: Ja, bei mir war heute Monteur.
1: Monteur, was hat er montiert?
2: Das war der Wasserbettmonteur.
1: Ah!
2: Mein jährliche.
1: Der mit den Baufußschuhe.
2: Ja, genau.
1: Der. Ja, der ist cool. Genau, der war ja bei mir auch erst vor 2 Monaten.
2: Genau, der mit seinen Barfuß- oder Zehnfußschuhe.
1: Ja, so ja. Zehnschuhe.
2: Der war bei dir
1: ich
2: auch.
1: Ich weiß gar nicht, wie er heißt.
2: Ich weiß halt auch nicht, wie er heißt.
1: Es ist immer der gleiche.
2: Nee, ich habe 2. Einer sieht immer so ein bisschen aus wie.
1: Also, es sind meistens die gleichen.
2: Ja, also es sind immer die 2 gleiche, aber der war bei mir auch letztes Mal. Ja. Die haben aber 2 unterschiedliche Taktiken, das zu machen. Der,
1: okay.
2: Der Barfußmensch, der macht das normal, ich sag's einfach mal normal, und der andere, der Tätowierte.
1: Ah, den hat die, glaub ich, nie
2: tätowiert. Der sieht so ein bisschen aus wie Stumpen von Knorkator. Und der bläst die Wassermatratzen mit so einer elektrischen Luftpumpe auf.
1: Ja.
2: Dann werden die so wie so eine Wurst.
1: Ja.
2: Oder wie so ein Ballon. Und dann kommt der für sich. Hat er festgestellt, der kann ja die besser reinigen. Mhm. Der kommt besser unten runter und in die Ecken und alles.
1: Ja, klar, weil die ja dann wie so ein Ballon da.
2: Genau, der hat die komplett aufgeblasen. Was ist denn jetzt los? Dann gucke ich da rein, liegen da so 2 Wülste. Ja, genau.
1: Ich glaube, Foto zeigt.
2: Stimmt. Aber witzig, dass wir den gleichen Monteur kennen.
1: Naja, wir haben im gleichen Geschäft gekauft.
2: Okay.
1: Und das ist ja so ein bisschen so ein Familienbetrieb langjährige Mitarbeiter. Ja. Und
2: ich finde das
1: sehr zufrieden. Also der hat jetzt schon 3-mal mein Bett umzogen.
2: Ach, das hat er gemacht?
1: Ja, ja.
2: Oh nein, die müssen dann kommen und das Wasser ablassen.
1: Ja,
2: und
1: ja, der zieht, der macht ja einmal alles raus und baut es dann zusammen. Das ist ja das kleinste Problem. Und baut nachher alles wieder schön auf.
2: Geil.
1: Und das Tolle finde ich, da kriegst du immer nur so Beratung nebenher. Ja. Also hier so Tipps und so. Zu uns kam er dann und hat gemeint, ja, kann das eigentlich sein, dass ihr schwitzt nachts? Und mir so, ja, ist immer viel zu warm. Ja, ihr habt das Bett viel zu kalt.
2: Ihr habt das Bett zu kalt.
1: Mhm.
2: Und deswegen schwitzt ihr.
1: Wenn du es zu kalt hast, dann arbeitet dein Körper gegen die Kälte.
2: Achso, der muss dann mehr
1: Wärme
2: produzieren.
1: Und dann braucht er mehr Energie und fängt eher an zu schwitzen, weil er das ausgleichen will.
2: Ah.
1: Also das ist eher schlecht, das dann runterzudrehen. Und mir hat es irgendwie auf 25 oder so. Also
2: das war viel zu
1: niedrig.
2: Das ist zu tief, ja.
1: Und dann kannst du da so Exporterfrage dann so zwischendrin. Ich dachte so, ach komm, allein dafür lohnt sich's immer schon.
2: Ja.
1: Das dann doch machen zu lassen.
2: Das ist super easy.
1: Und er sagt mir jedes Mal, dass es nur gut erhalten ist und keine Schäden hat.
2: Ja, ja.
1: Außer rum, da haben es die Katze malträtiert, aber so das Plastik, das sieht immer nur aus wie damals.
2: Ja.
1: Und ich finde es so schön, dass mein Name drin steht.
2: Dein Name steht drin?
1: Ja. Bei dir nicht?
2: Nee.
1: Okay, ja, vielleicht, oder hattest du Standardmaß? Vielleicht, das wäre, also
2: wo steht denn da ein Name? Auf der Wassermatratze?
1: An jedem Teil.
2: Echt?
1: Ja.
2: Okay.
1: An jedem Teil, wo die Pflegeetiketten sind,
2: steht
1: die Bestellnummer und mein Name.
2: Ach süß. Nee, ich hatte ein Ausstellungsstück gekauft.
1: Ah, okay. Nee, dann nicht. Aber wir haben uns das damals, haben wir anfertigen lassen auf Maß.
2: Okay.
1: Und dann wird wirklich jedes einzelne Teil, also auch diese Ober-, Unterseite, Stoffteile und sowas, die sind alle mit deinem Code.
2: Steht überall Pam drauf?
1: Nee, Schmidt leider.
2: Ach so, Schmidt. Ja, ich habe dann kurz reingelutscht und gesagt, und, wie sieht's aus? Hat's nochmal TÜV für ein Jahr? Sagt er, ja, alles in Ordnung. Warum nicht? Warum auch nicht? Also,
1: ja, hält ewig.
2: Hält ewig, ja, sagt er auch. Also,
1: ja.
2: Er sieht ja nicht, kein Problem.
1: Unkaputtbar.
2: Kein Problem, sehr schön. Dann habe ich noch ein Trinkgeld gegeben und dann habe ich mir abziehen lassen. Aber es finde ich super entspannt. Also ich habe ja früher das selber gemacht und mich hat's immer gegraut, weil es ist eine...
1: Schon Heidearbeit.
2: Es ist
1: nervig. So, wenn der halt einfach, du machst es so selten, dass du da diese Handgriffe halt so drauf hast, ne? Und immer halt das so flup, flup, flup, flup, flup.
2: Auffüllen, das Mittel rein, entblüften, entblubbern, sauber machen, einwandfrei. Das ist mir das Geld wert, wirklich.
1: Aber der füllt bloß auf dann, oder?
2: Der füllt nur auf, ja.
1: Ja.
2: Naja, ablassen muss man nichts.
1: Woher weiß der denn, wie viel drin ist?
2: Also. Die wissen ja ungefähr, was so ein Bett übers Jahr hinweg so wegverdunstet.
1: Okay.
2: So aus Erfahrung oder was auch immer, weil die sind ja schon gar nicht so undumm.
1: Nee, die haben
2: ja. Ja, und deswegen, und dann guckt er so nach, was sie so das letzte Jahr und das vorletzte Jahr so nachgefüllt haben.
1: Okay.
2: Das hat
1: also Durchschnittswert. Also die können das ja entmessen, was jetzt noch drin ist.
2: Nee, das nicht.
1: Weil das beim Reinfüllen messet es ja über das, wie viel durch die Leitung läuft.
2: Ja. Ja, ja,
1: genau. Aber dann nachher kannst du es ja nicht mehr nachvollziehen.
2: Und natürlich wird es wahrscheinlich ungenau, je länger du das so machst, aber er hat jetzt glaube ich 10 Liter nachgefüllt. Oder 20? Nee, 10 hat er. 10 hat er. Und er hat sich auch aufgeschrieben und hat mir auch gesagt, wie viel letztes Mal nachgefüllt wurde. Dann wird schon passen.
1: Auf irgendwann liegst du halt auf so einer Bolle, wenn er viel nachfüllt. Jedes Jahr ein Liter zu viel und irgendwann.
2: Ja, irgendwann roll ich runter. Sehr angenehm. Ja, und wenn es einmal abgezogen ist, jetzt habe ich auch alles in die Wäsche. Alle dieses komische Silber. Ja,
1: löst sich bei dir auch dieser Staubschutz zwischendrin auf?
2: Also ich habe.
1: Der krümelt bei mir.
2: Der krümelt ein bisschen. Jetzt, wo ich ihn in der Waschmaschine hatte, sind die aber die Krümel auch auf das normale Bettlaken übergegangen.
1: Ja, der stresst mir ein bisschen.
2: Aber der ist richtig, richtig gut. Meine Mama hat ja auch mal ein Wasserbett.
1: Ja, aber das Problem ist, ich wollte den jetzt nachbestellen beim Umzug.
2: Ja.
1: Weil ich gesagt habe, also die obere Schicht löst sich da halt komplett ab.
2: Ja.
1: Ihr habt den aber auch relativ oft gewaschen.
2: Ja.
1: Und dann habe ich so zu ihm gesagt, so ja, kann man das auch einzeln und so, ja klar, kein Problem, aber die liegen halt in der Zwischenzeit bei 200-300 €.
2: Oh, echt so viel.
1: So ein blöder Zwischenbezug und ich so, ja, aber ist doch scheiße, weil das ist ein Staubschutz und im Moment macht der den meisten Dreck in meinem Bett. Das macht doch jetzt irgendwie gar keinen Sinn.
2: Naja, das ist ja nicht nur Staubschutz, das ist ja dieser Kristallschutz, also dieser Schweißschutz.
1: Genau, also es schützt einmal nach unten, dass du nicht runter schwitzt und die Feuchtigkeit nicht runtergeht und eben auch, dass diese Milbe sondern du hast ja durch Hautschuppe entsteht ja auch Staub und solche Sachen, dass das halt alles oben bleibt.
2: Auf jeden Fall, was ich sagen wollte, ist, meine Mom hatte ja auch mal ein Wasserbett, weil sie sich von mir anstecken lassen hat. Und die fanden das auch ganz toll. Ja, mittlerweile nicht mehr wegen irgendwas. Aber die haben diesen Schutz nicht drauf gehabt. Und die haben es auch immer selber gereinigt. Und das war auch bitter nötig. Den Unterschied merkt man sofort, wenn das Ding mal nicht dran ist.
1: Ja, da.
2: Sofort. Das ist,
1: ich hab's jetzt im Moment auch nicht dran, weil er so kaputt ist und ich will gar nicht runter gucken.
2: Das saut alles ein. Das ist so krass, wie du
1: ich weiß, dass ich, wenn ich es jetzt einmal aufmache, weiß ich, dass ich es komplett putzen muss nochmal, obwohl es frisch geputzt war eigentlich. Aber ich muss irgendwie das mit diesem Staubschutz wieder hinkriegen.
2: Ja.
1: Naja, das ist jetzt aber eigentlich auch so ein Thema, das unsere Hörer vielleicht gar nicht unbedingt interessiert, wie wir mit unseren Wasserbetten umgehen. Aber jetzt wisst ihr auf jeden Fall Bescheid.
2: Ja.
1: Das ist super.
2: Super. Und darauf sind wir nur gekommen, weil dein früheres Ich dir auch mal das Handwerk nahe legen sollte.
1: Stimmt, da war der Ursprung.
2: Da war der Ursprung. Sehr schön. Gut.
1: Scheiß. Heiß. Es ist heiß.
2: Es ist scheiß. Nicht scheiß. Okay.
1: Ja,
2: dann haben wir das Thema jetzt abgeschlossen. Können wir wieder ein bisschen Musik
1: machen. Genau, jetzt kannst du mal ein bisschen was essen hier.
2: Ja.

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0: Hey, Peter Fox featuring Ines, Zukunft Pink, voll das tolle Lied eigentlich auch so.
1: Wenn ich nicht Tobi gequatscht hätte, meinst du, ne?
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0: 20.20 Uhr schon?
3: Tja.
0: Worüber haben wir uns über...
3: Na, du warst ja ewig weg.
0: Ewig?
3: Zweimal moderiert in der Zeit.
0: Zweimal? Was?
3: Nein.
0: 20.20 Uhr. Ah, hier ist noch Werbung. Gut, dass mir die auffällt. Die müssen wir auch noch spielen. So, ja, Leute, haben wir es jetzt. Jetzt gucken wir mal, wer hier noch so geschrieben hat. Da, Paula noch mal was. Ja, nur Musikwunsch. Oh, das ist... ja, okay, kümmere ich mich drum. Ne, wenn ihr hier schon reinschreibt. Ah ja, die Mutti hat auch noch einen Musikwunsch. Sehr, sehr schön. Ja, wie gesagt... Das war richtig, richtig entspannt heute mit dem Fahrrad hier nach Blaubeuren zu fahren. Eine gute Stunde habe ich gebraucht, Öhrchen. Hättest du das gedacht?
3: Ja.
0: Hättest du gedacht, ne?
3: Hast du mir aber auch vorher gesagt.
0: Ja, ich habe das vorher gegoogelt, wie lange ich brauche. Und ich bin's ja auch schon gewandert. Da habe ich 4 Stunden gebraucht.
3: Würde gerade sagen, also da durfte ich dann aber etwas langsamer gewesen sein.
0: 4 Stunden?
3: Ja.
0: War ich da unterwegs.
3: Was kuschelst denn du so am Mikrofon rum halt?
0: Ich habe irgendwie das Gefühl, ich muss hier nochmal rumdrehen. So?
3: Da muss er rumdrehen.
0: So. Ja, genau. Ich bin genau die Strecke gefahren, die ich sonst auch gewandert bin. Da klingelt das Telefon. Da gehen wir da mal ran. Hier drauf drücken und dann das hier hochziehen. Wer ist denn da?
4: Ja.
0: Ja.
3: Ja, ist da.
0: Ja, ist da. Ja, hallo, ja.
4: Ja. Ihr könnt es euch doch denken.
0: Wir können sogar sehen.
3: Ja, wir schon. Aber wir haben ja nur ein paar andere, die zuhören.
4: Also nochmal ganz offiziell, der Mark aus Mössingen.
0: Der Hallo, Mark aus Mössingen.
3: Was schreist denn du jetzt so?
0: Du musst deinen Kopfhörer leiser machen.
3: Ja, ist ja übel. Mössingen. Du hast im Hintergrund nur das Radio an.
4: Ja. Ja, Mössingen. Ja, Mössingen hat noch das Radio im Hintergrund an.
0: Wahnsinn. Schön. Das,
3: mach aus jetzt.
0: Mach aus jetzt. Verdammt.
4: Ja, mach ich doch.
3: Mach doch, du doch.
0: Jetzt. Schade, ich wollte es nochmal hören. Naja, okay.
4: Nächstes Mal von Anfang an.
0: Ja, als ob das neu wäre. Ja. Warum rufst du denn an?
4: Ja, ich wollte euch nochmal mitteilen, dass jetzt mal die ersten paar Regentropfen bei mir waren. Nach so langer Hitzeperiode.
0: Ja, okay.
3: Ja, die also paar jetzt hier aus, seitdem ja. Ist richtig schwül.
0: So 3-4 ungefähr.
3: Gefühlt,
4: ja. Wobei, die sind doch so schnell wieder versickert, wie sie kamen.
0: Ja.
3: Ich weiß auch gar nicht, ob die wirklich am Boden ankamen.
4: Ja, das wage ich auch noch zu bezweifeln.
0: Kurz den Boden touchiert und gleich wieder verdampft.
3: Ja.
0: Hast du genau. Weißt du, was touchieren ist?
4: Mal kurz so blub und schon wieder weg.
0: Gibt's denn eigentlich, gibt's dafür eine fachliche Definition, Öhrchen? Touchieren?
3: Hä?
0: Also.
3: Streifen?
0: Streifen? Was ist ein Blanchieren?
3: Oh. Blanchieren ist in Wasser, ganz kurz.
0: Ah, okay, das ist es nicht.
4: Also, noch nicht mal richtig Bodenkontakt gehabt.
3: Na, touchieren ist ja eigentlich, also, wo man das viel verwendet, ist ja beim Fechten.
0: Aha.
3: Wenn die sich mit diesem Degen dann so leicht so anritzen.
0: Okay, das ja, ist
3: touchiert. Also so dran vorbeifetzen. Aha. Also wenn du an irgendwas so vorbeischrammst, dann ist es touchiert. Nicht frontal draufknalle, sondern so dran.
0: Okay.
4: Am Boden vorbeigeeilt und dann wieder weg.
0: Das könnte auch tangiert sein, oder?
3: Ja, aber tangieren ist keine Bewegung.
4: Tangiert den Boden nicht mal peripher.
0: Ja.
3: Es ist ähnlich, weil es geht so am Rand vorbei, aber tangieren ist ein Zustand.
0: Ja.
3: Also zum Beispiel so, also gibt ja die Tangente, das ist die Linie, die den Kreis berührt.
0: Ja.
3: Ja. Aber das ist ja ein Zustand sozusagen, das ist ja keine Bewegung.
4: Genau.
3: Und touchieren ist die Bewegung.
0: Okay.
3: Aber das, wenn du es zeichnen würdest, wäre die Bewegung nachher eine Tangente.
0: Eine Tangente. Sehr gut.
4: Ja, genau.
0: Ja.
4: Oder ich sag jemandem, der mir einfach nur lästig ist, was du mir gesagt hast, tangiert mich nicht peripher.
0: Nee, es tangiert dich peripher.
3: Nee. Eben doch. Nicht.
0: Eben wie nicht?
3: Nicht mal peripher.
0: Nicht mal peripher, okay.
4: Genau so. Als Zeichen geht mir hinten vorbei.
0: Ja, es geht, mag genau, es geht an der Peripherie komplett dran vorbei.
4: Ja, genau. Ja,
3: so viele Fremdworte komplett. In 5 Minuten.
0: Wahnsinn. Sehr schön. Okay, also du rufst an, um hier erstmal zu sagen, dass da 3 Tropfen runtergekommen sind, die dann gleich wieder ver...
4: Ja, genau.
3: Gab es einen Regenbogen?
4: Nö.
3: Zwar letztes Jahr war das, glaub ich, wo es so viele Gewitter gab und dann gab es so viele Regenbögen.
0: Sie haben doch letztes Jahr einen Gewinn in Blaubeuren ausgeteilt.
4: Graue Regenwolken, mehr war nicht.
3: Stimmt, da war es so geil.
0: Da war es richtig, da hatten wir einen richtig dunklen Himmel mit krassen Regen und an einer Stelle war es so richtig schön sonnig und ein mega.
3: War so rabeschwarz, knallblau, quietschbunt, alles gleichzeitig. Ja,
0: genau.
3: Und das war sehr schön.
0: Das war interessant. Ob die uns gerade hören mit dem Geschenk?
3: Ich wollte gerade sagen, falls ihr zuhört, hallo.
0: Ich kann mir nie vorstellen, dass es wirklich einer. Ja?
4: Und was wir aber die letzten 2 Wochen, inklusive am Samstag, mal schön hatten. Wir hatten verschiedene Veranstaltungen, Freitag und Samstagabends besucht. Die hatten eine richtig super Atmosphäre.
3: Das stimmt. Diese Abendveranstaltungen sind natürlich dieses Jahr echt gelungen draußen.
0: Ja.
4: Waren jeweils in Hechingen.
0: Oh.
3: Ja, was war da?
4: Da war einmal einer, der hat Schlager gesungen, verschiedene Schlager. Und dann waren da 4, die haben noch ABBA imitiert.
0: Imitiert? Oh. Okay.
4: Ja, die waren halt nicht das echte ABBA.
0: Ja, ja, klar.
3: Das wäre aber auch lustig, wenn ABBA in Hechingen gespielt würde.
0: Boah, das wäre witzig.
4: Ja, aber überleg mal, wie viel die dann zahlen müssten, wenn das überhaupt möglich wäre.
0: Die könnten das ja auch mal für lau machen. So, aha. Benefiz.
3: Außerdem hat ABBA hat doch Avatare, die können sie doch nach Hechingen schicken.
0: ABBA hat Avatare?
3: Mhm.
0: Wer?
4: Ja.
3: In London ist das, glaube ich, oder wo? Nö.
4: Aber was meinst du, die Organisatoren, wie viel die dann nehmen würden?
3: Ja, ja, klar, selbst für die Avatare verlangen die Geld.
4: Ja, ja.
0: Okay.
3: Okay, also ABBA war in Hechingen.
4: Genau.
0: Aber stell mir das schön vor, wenn so ein heißer Tag langsam zu Ende geht und dann abends ist es noch so schön. Man kann auch mit T-Shirt draußen sitzen, es ist mild und schöne Stimmung und die Sonne geht unter.
4: Genau.
0: Ach toll, bisschen Beleuchtung.
4: Genau so vorstellen.
0: Ja, herrlich.
3: Mhm.
0: Das mag ich im Sommer.
4: Dann hättest du ein paar liebste Menschen deiner Wahl mitgenommen.
0: Ja, auch. Ja, so viel kenne ich gar nicht.
4: Oh, mindestens mal 1, 2, sage ich mal.
3: Ja, mich.
4: 3 vielleicht noch.
3: Mich und dann ist auch schon Ende.
0: mehr liebe Menschen gibt's. Ja.
4: Und unabhängig von Pam.
3: Okay.
0: Genau. Ich hab vorhin eine Katze gesehen.
3: Nein.
0: Ja.
3: Ihr auch.
0: Da komme ich jetzt drauf, weil ich habe überlegt, ob es mehr Tiere gibt in meinem Leben als Menschen. Und dann, ist mir eingefallen, dass ich eine Katze gesehen habe.
3: Mhm.
0: Und ein Storch.
3: Und wen hast du lieber?
4: Du hast doch selber auch eine zu Hause, eine Katze.
0: Nee, ich habe keine Katze zu Hause.
4: Deine Mutter oder wer?
0: Nein.
3: Die Mutter hat eine Pflegekatze.
0: Wessen?
3: Deine.
0: So, nee, die gibt's auch nicht mehr.
4: Dann hat Frau Biene eine Katze zu Hause, oder wie?
0: Frau Biene hatte auch Katzen. Ja, ja, wir hatten alle mal Katzen, aber die Zeiten ändern sich. Marc, die Zeiten ändern sich.
4: Ihr habt alle schon keine mehr.
3: Ja, ich schon.
0: Ja. Das Öhrchen hat.
4: Du hast sogar 2.
3: Ihr habt 2.
0: Stellvertretend für uns alle hat das Öhrchen hier Katzen.
4: Oxy und Ferro.
3: Ja. Genau. Die besten Katzen der Welt.
4: Ja, die leben beide noch, denen geht's bestens.
3: Auf jeden Fall. Die sind topfit. Oxy ist der große Mäusejäger, wo er seit sie draußen ist.
0: Wahnsinn.
3: Jeden Tag 1 bis 2 Mäuse und das ohne ein einziger Zahn im Mund. Keine Ahnung, wie die das macht.
4: Wirklich?
3: Wirklich. Die hatte ja Zahn-OP vor ein paar Monaten und dann musste man wirklich jeden einzelnen Zahn rausmachen. Also sie hat wirklich gar keinen einzigen, nicht mal mehr vorne die Reißzähne. Und die bringt trotzdem jeden Tag eine Maus heim.
0: Aber sieht das süß aus?
3: Leider nein.
0: Sieht nicht süß aus.
3: Also sie sah mit Zähne noch süßer aus.
0: Okay. Oh,
3: aber Mann. Optik ist ja nicht alles.
0: Ja. Naja, vielleicht erwirkt sie die irgendwie.
3: Nur mit der Kieferkraft. Also nur dieses ruckartige Zupacken mit der Kieferkraft.
0: Krass.
3: Reicht da. Ich meine, die haben ja auch sonst kaum Zähne. So Katzezähne sind ja richtig lächerlich. Selbst die Backezähne sind ja bloß so mini-pimpfi-Dinger.
0: Dann, ja gut, aber wahrscheinlich wird sich so ein Genick von so einer Maus auch schnell brechen lassen, oder? Da ist ja auch nichts dran.
4: Ja, auch mal kurz, dass die Katze mal mit der Pfote richtig drauf wird oder so.
0: Ja, so eine.
3: Die fängt auch Amseln und alles.
0: So eine Mauseschelle. Batsch.
3: Schon faszinierend. Spätestens,
4: wenn sie die Krallen dazu nimmt.
0: Ja, aber Krallen hat sie noch, oder?
3: Ja, die schneidet sie zwar regelmäßig, aber die sind nur da.
0: Ah, okay.
3: Die muss man nicht entfernen. Da wäre ich manchmal froh drum. Das macht so viele Klamotten kaputt.
0: Okay, warte, da kriegst du von mir den.
3: Oh, ein Eierlikör.
1: Trink mal ein Eierlikörchen, das Leben muss ja irgendwie weitergehen.
4: Ja, danke. Den hören wir uns auf jeden Fall.
0: Gut. Gibt's doch außer den Regentropfen noch irgendwas, was du jetzt hier loswerden musst?
4: Auch wir haben schon einiges nebenher behandelt.
0: Toll, ne? Wie das immer so geht, so. Einfach so von eins ins andere, von einem Tröpfchen ins andere Topf. Sehr schön. Na siehste, dann grüß noch fein.
4: Ja, ich grüße alle, die mich kennen und schätzen.
0: Oh, das engt jetzt aber ganz schön viel ein, ne?
4: Ja.
3: Ja. Das selektiert halt richtig.
4: Ja. Genau.
0: Also ich grüße alle, aber erstmal nur die mich kennen. So. Und dann freuen sich schon alle und dann.
4: Ich bin nämlich gerade meinen Musikwunsch am raussuchen, deswegen, Peter.
0: Und die mich schätzen. Und dann denkt sich die Hälfte, oh nee, den finde ich eigentlich blöd, schade, ne, wenn ich nicht gegrüßt.
4: Ah, ich mache nämlich jetzt doch noch ein bisschen anders.
0: Ja, mach mal.
4: Ich grüße jetzt mit dem Wunsch.
0: Ah ja.
4: Von, clever. Von Bebel, Rexha und Faithless. New Religion. New Religion, also neue Religion auf Englisch. Mhm. Das Team um Schotto, 90s BB.
3: Aha. Dann einmal Grüße raus an die Battlebeat.
4: Ja.
0: Ja. Gut. Sollst du haben. Danke.
4: Mit dem Lied, das ich genannt habe.
0: Das du genannt hast. Das
3: kriegst du.
0: Kriegst du. Da ist es schon. Dann viele Grüße. Bis zum nächsten Mal.
4: Genau.
0: Tschüssle.

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0: So, das war der Musikwunsch aus der Lausitz. Somit haben wir jetzt die Techno- und Country-Stunde hier rum. Danke für eure Musikwünsche. Ihr hört hier nämlich gerade...
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0: Pam und Peter, ganz genau. Was wollt ihr denn jetzt hier spielen?
2: Oder noch ja, was?
0: Brad... Ah, irgendwas kann ich nicht lesen. Egal. Guti. 20:51 Uhr. Öhrchen, was machst du da eigentlich?
2: Was? Wo?
0: Da.
2: Moderieren?
0: Ach so. Und in deiner Hand, was wird's denn? Und nein, es ist nichts mehr da.
3: Wo ist es denn jetzt?
2: Das hier?
0: Ja, was wird das?
2: Sieht man das nicht?
0: Na, sieht aus wie ein Tampon.
2: Nein.
0: Nein, ist keiner.
2: Nein, es ist keiner. Das ist das zweite Teil. Eigentlich das dritte.
0: Oh, sieht aus wie Ohren.
2: Nein.
0: Mann, ich dachte, du machst jetzt hier unser Maskottchen für die Fahrt. Ein Pudding mit Ohren. Häkel, ein Pudding mit Ohren.
2: Ja, den mache ich doch während der Fahrt.
0: Ach, den machst du...
2: Vielleicht Autofahrer, ich weiß es nicht. Nee, das wird ein Faktus.
0: Ein Faktus. Verstehe.
2: Ich brauche einen Türstopper daheim.
0: Und den machst du, den häkelst du dir selber?
2: Ja, dann mache ich so einen Blumentopf. Der wird beschwert.
0: Ja,
2: steckt. Und obendrauf kommt eine grüne gehäkelte Hand. Und in der Hand sind Drähte drin.
0: Ja.
2: Und dann kann man die modellieren.
0: Okay. Und du wirst doch nicht etwa den Mittelfinger nach oben zeigen lassen?
2: An dem Tag, wo es ein Faktus ist, schon.
0: Aha.
2: Man kann ja aber auch andere Zeichen machen.
0: Aber habe ich irgendwas vorweggenommen? Willst du wirklich einen Pudding mit Ohren häkeln?
2: Ja, das haben wir doch schon gesagt.
0: Ah, habe ich schon wieder vergessen, aber es wäre süß, ja.
2: Also das habe ich schon lange mal gesagt und dann habe ich gesagt, ich würde es auf der Fahrt spätestens machen.
0: Sehr schön.
2: Also wollte ich natürlich mein Wollequipment mitnehmen. Ich weiß also somit nicht, ob man die 3,5 Tonnen überschreiten.
0: Oh, okay. Ja gut, dann müssen wir bis dahin selber nochmal ein bisschen runter mit den Funden. Mhm. Ja, aber ich fahre heute mit dem Fahrrad, vielleicht wird das ja irgendwie jetzt...
2: Okay, du kommst jetzt nur noch mit dem Fahrrad ins Studio und ich... Egal.
0: Ja, und du egal. Nee, aber okay, da muss ich mir aber noch einen Helm kaufen.
2: Ja, bitte.
0: Weil, das wenn ich das regelmäßig mache, dann ist die potenzielle Gefahr schon gegeben. Aha. Ja, genau. Wir wollen nämlich am 14. September auf Tour gehen. Haben wir jetzt schon einen Namen? Ich hab dir doch was geschickt.
2: Du hast mir was geschickt, wann?
0: In die Pudding mit Ohren Brainstorming-Gruppe.
2: Ja, aber das war doof.
0: Das war so doof. Das hätte ich ja gerne gewusst. Du hast gar nicht reagiert. Gar nicht. Ich fand das cool. Da war so eine Alliteration dabei. Warte, die kram ich nochmal ganz kurz raus. Ich fand die gut.
2: Die Camper-Radio-Show.
0: Nee, nicht Camper-Radio-Show.
2: On Tour durchs Land. On Air durchs Ländle.
0: Ja, und jetzt kommt's.
2: Das rollende Radiostudio.
0: Genau, das rollende Radiostudio. Der
2: ultimative Campo-Roadtrip.
0: Rollende Radio, das ist doch super. Pudding mit Ohren, das rollende Radio. Ein bisschen finde ich's cool.
2: Wie wär's mit der polternde Podcast?
0: Der polternde Podcast. Er ist auch so. So, Anni schreibt ja schon wieder, aber mit Helm.
2: Der rollende Podcast.
0: Dann sag ich jetzt, nö, dann nicht. So nicht. Also entweder ich mach's von mir aus oder gar nicht. Mhm. unsere Campertour mit Helm. Das wär's.
2: Genau, wir fahren jetzt nur noch mit Helm.
0: Aber der Helm, der muss dann
2: auch Kettenkarussell.
0: Gehäkelt sein und hat
2: Boxauto.
0: Und hat Ohren. Hat Ohren dran.
2: Okay.
0: Das wäre schon süß.
2: Mhm.
0: Ja. 14. September ist soweit. Auto ist schon, den Sponsor fürs Auto haben wir. Wir brauchen noch einen Sponsor für den Kraftstoff fürs Auto, Kraftstoff für unsere Nerven.
2: Mhm.
0: Ja.
2: Wir brauchen einiges. Also wer was weiß.
0: Ja, oder wer selber Sponsor werden will. Dessen Name...
2: Wir haben noch Platz auf unserer Brust.
0: Ja, krakeln wir dann irgendwie aufs Auto oder ziehen uns ein T-Shirt an und schreiben das darauf. Schreiben dann hinten und vorne, schreiben wir rauf zum Beispiel diese Tüte Haribos wurden gesponsert von der Anni oder sowas. Mhm. Genau. Oder die Kartoffel ist von Susanne. Dieses Bild ist von Romina.
2: Die haben dann alle kleine Gesichter.
0: Ja.
2: Heute essen wir Susanne.
0: Das wäre schon witzig. Genau. So, übrigens, ich wollte euch noch ein bisschen was erzählen von meiner wunderschönen Tour durchs Altdonautal, das jetzt das Blautal ist, nämlich. Früher ist da mal die Donau lang geflossen, wusstest du das?
2: Im Blautal? Mhm. Dann war es nicht die, war es keine Blau, sondern eine Donau.
0: Es war eine Donau, genau. Mhm. Früher ist die Donau mal hier lang geflossen, wo jetzt die Blau lang fließt.
2: Was heißt früher?
0: Ja, schon mehrere Jahrhunderte her.
2: Ja gut, da war ja, und da davor war hier irgendwann mal Meer.
0: Da war das Jurameer, genau. Und dann ist er irgendwann mal abgebogen da bei Ehingen und fließt jetzt deswegen bei dir eher lang. Warte mal, fließt bei dir so ein bisschen, ist bei dir in der Nähe irgendwo die Donau schon, ne?
2: Ja, ja, direkt.
0: Direkt sogar?
2: Cool. Donaustetten.
0: Ja gut.
2: Es hat einen Grund, warum der Ort so heißt.
0: Ja, hast auch recht. Blaubeuren, meinst du, das heißt auch deswegen so?
2: Also Blaustein heißt deswegen so.
0: Weil da gibt es gar keinen Stein, der blau ist.
2: Nee, das Stein kommt von den Ortsteilen. Klingenstein und Ehrenstein. Ah. Und als sie die zusammengeschlossen haben, haben sie einen Ortsnamen gesucht und dann haben sie sich gedacht, wir behalten das Stein, weil das haben beide im Namen und nehmen die Blau als Gemeinschaft, weil die fließt ja durch.
0: Nee.
2: Deswegen heißt es Blaustein.
0: Und rechts von hier aus gesehen ist Klingenstein, oder?
2: Von wo aus gesehen? Was? Wie? Also meine Wohnung war in Ehrenstein.
0: Ja, genau.
2: Klingenstein ist vorne im Bahnübergang, wo das Lokal ist. Das heißt auch Klingenstein.
0: Wo das Lokal?
2: Wo wir immer abbiegen nach Arneck.
0: Ja.
2: Ja, also Ortsausgang Harlinger, die Seite ist Klingenstein.
0: Ach, so rum ist es geteilt. Ich dachte, es ist rechtsbläuisch und linksbläuisch geteilt.
2: Nee, also Richtung Ulm ist Ehrenstein. Aha. Und rüberwärts, die Burg Klingenstein, ja, ist ober Richtung Arneck.
0: Ja, genau. Ja. Die Burg Klingenstein. Da bin ich mal drin rumgelaufen. Die
2: ist wohl gerade zu verkaufen.
0: Oh.
2: Ja.
0: Mit der Ruine dran oder gehört das nicht mehr dazu?
2: Weiß ich nicht. Das war die, wo du mal mit Alex illegalerweise, ja, genau, aufs Grundstück.
0: Ja, da sind wir mal rumgelatscht, wir sind hochgewandert, auf einmal standen wir da und sind mir rausgekommen, weil wir gesehen haben, okay, hier kommt man gar nicht rein.
2: Hier kommt man gar nicht rein, wie kommt man denn wieder raus?
0: Wie kommt man denn da raus? Das war witzig. Ja.
2: Dumm gelaufen.
0: Und ich dachte mir, hey, cooler Ort hier. Warum war ich hier noch nie? Und dann haben wir es gesehen, ja, ist privat, da darfst du gar nicht rein.
2: Ja, aber auch lustig, man kann ja nichts so führen, in dem Moment war ja keine Absicht.
0: Ja. Wir sind halt von woanders gekommen, wo man keinen Wanderer dann quasi vermutet hätte.
2: Ja, deswegen wurde die Wanderer in der Ecke auch nicht abgewehrt. Und ja, somit konntet ihr ungehindert durch.
0: Auf jeden Fall das Klingensteiner Schlössle, das habe ich heute auch gesehen. Bin ja in Ulm gestartet, in Söflingen. Da gibt ja es gibt einen Radwanderweg an der Blau entlang, größtenteils. Da fährt man erstmal schön durch. Eigentlich am Blaukanal entlang, durch den Wald. Der gehäkelte Pudding mit Ohren als
2: Klopapierabdeckung. Ja, das wäre natürlich auch cool.
0: Das wäre witzig, ja.
2: Das ist erweiterbar, ich sehe schon.
0: Schreibt hier die Susanne. Ihr könnt uns auch schreiben, 07344 177 8801, wenn euch was einfällt. Per WhatsApp, hierher, gerne. Oder anrufen. Ja, ein bisschen durch den Wald, am Blaukanal entlang. Das war ganz nett. Und dann kreuzt man ganz kurz die B28, glaube ich. Kurz vor Blaustein und dann fährt man durch Blaustein, hinten durch so ein bisschen Wohnviertel, auch an der Blauen lang, ist auch schön. Dann kreuzt man nochmal die B28 und dann fährt man wieder den Radwanderweg nach Arneck. Und da fährt man über weites Feld, rechts ist die Blau, links ist die Burg Klingenstein. Genau, da war übrigens auch der Storch.
2: Aha, und wo war die Katze?
0: Die Katze war hier vorne. Die war schon in Blaubeuren. Und dann fährt man ein bisschen, ganz bisschen schrammt man oder tangiert man Arneck. Da gibt es eine Tangente, eine Radtangente.
2: Ah.
0: Eine Radwegtangente. Die geht dann quasi an Arneck vorbei und später führt sie wieder in Arneck rein. Und dann kommt man an diesem Forellenzuchtteichgedöns vorbei. Da gibt es sogar noch Wasser. Die schöne alte Brücke, die da mal drüber ging, die hat man abgerissen. Die war wahrscheinlich baufällig. Die gibt es nicht mehr. Das fand ich schade. Die war echt toll.
2: Okay.
0: Es war so eine geschwungene, mit mehreren Pfeilern in sich geschwungene Brücke. So eine Fußgängerbrücke. Ich habe noch Bilder davon. Also die hatte so Bögen und war in einer Kurve, die Brücke. Die komplette Brücke. Das war toll.
2: Okay. Wo war die?
0: Die war in Arneck hinter der Fischzucht.
2: Mhm. kenne ich mich nicht aus.
0: Ja. Und dann ging es eine ganze Weile durchs Alt-Donautal oder durchs Alttal. Jetzt sagen wir mal Alt. Ach, deswegen heißt es Alttal. Verstehe. Wo sich die Blau, die Eisenbahn und die B28 ein Tal teilen. Da geht der Radweg lang.
2: Gott sei Dank heißt es nur Blautal. Das wäre sonst ein bisschen sperrig.
0: Ja. Also da fährt man eine ganze Weile lang durch schönes Nichts am großen Kogel vorbei. Das ist diese kleine Felsformation, die man immer sieht. Und dann kommt man in Gerhausen kommt man raus. An der Kläranlage. Großartig.
2: Mhm. Ja, und dann das ist dann irgendwie nicht ganz so reizvoll.
0: Ja.
2: Dahinter ist irgendwie ziemlich blöd zum Rumfahren, gell? Gerhausen.
0: Ein bisschen, ja, kommt drauf an.
2: Also man wird so aus der Natur rausgerissen und ist dann so ganz komisch, so, was will ich denn jetzt hier?
0: Dann fährt man ein bisschen durch Gerhausen und wenn man dann, kommt man hinten wieder raus an dieser Eisenbahnbrücke, die über die Blau geht, wo es unten am Fuße der Eisenbahnbrücke noch einen Fußgängersteg gibt, da bin ich dann drüber und dann fährt man wieder feldweit, keine Ahnung, halt da hinterm Hausberg lang, zwischen Hausberg und Ruine Rusenstein. Heißt die? Wieso Rusenstein? Heißt die so?
2: Weiß nicht.
0: Wie heißt denn das? Schon. Rosenschloss.
2: Rosenschloss
0: heißt es. Also das Blaubeurer, die Blaubeurer Ruine. Da fährt man dann lang und dann komme ich dann am Blautopf raus. Also ich wollte am Blautopf rauskommen. Ich hätte schon vorher abbiegen können, aber ich wollte auf jeden Fall am Blautopf vorbei. Genau, und das Ganze dann ungefähr eine Stunde gedauert. Aber ich habe mir Zeit gelassen. Darf man eigentlich mit Handy erfahren? Nee, ne? Eigentlich nicht. Habe ich gemacht.
2: Also mal ganz egal, ob man es darf, es ist halt einfach dödelig, weil man passt dann immer so gut auf.
0: Ja.
2: Aber und dann muss man einen Helm tragen, das ist eigentlich voll doof.
0: Das ist echt doof. So, ciao zusammen. Danke für die Versüßung dieses Abends mit eurer Sendung, kriegen wir hier eine Nachricht. Ich wünsche mir gerne etwas Schweizer Musik, nämlich... Irgendwas. Aha, einen schönen Abend zu euch nach Blaubeuren und Gruß aus Olten. Danke, Miro.
2: Ah, ist das...
0: Ist das was?
2: Ist das so Cousin? Nee.
0: Du meinst du was Paula-mäßiges?
2: Ach Gott, ja. War das nicht der Cousin?
0: Nee, der heißt doch Nils, oder?
2: Ach stimmt, Nils war das. War irgendwas mit
0: ihm. Danke, Miro. Da suche ich dir mal raus, ob ich da ein bisschen Schweizer Musik von deinem Genannten da rauskriege. Grüße zurück nach Olten. Wo ist denn Olten?
2: In der Schweiz.
0: Ah, jetzt. Ach, das Olten, oder? Witzbold. Mua. Genau. Und nachher fahre ich das ganze Ding wieder zurück. Im Dunkeln. Oh, da bin ich gespannt. Rückwärts ist es immer ein bisschen anders. Hast du ein Fahrrad? Nö, ne?
2: Zwei? Ah, nee, stimmt gar nicht. Eins habe ich verkauft.
0: Warum?
2: Jetzt habe ich nur noch eins. Ich habe mir vor Jahren ein Fahrrad gekauft und ich wollte eigentlich so eine Art Hollandrad. Weil ich die cool fand.
0: Aha.
2: Am besten mit so Bändel am Lenkrad und so mal Blumenkörbchen vorne drauf. Und dann habe ich mich mal wieder bequatschen lassen. Ich bin ja ganz schlecht in Sachen, wo ich selber kein Pro bin und auf Beratung von anderen angewiesen bin, dann glaube ich ja andere, dass sie recht haben. Ne? Und dann hieß es zu mir so, du willst es ja bloß, weil es cool aussieht und ha. Ja,
0: wär völlig in Ordnung, oder?
2: Eigentlich schon. Aber ich habe halt meinen Kopf nicht durchgesetzt, sondern habe andere Menschen vertraut, die mir ja viel besser kennen als ich mich selber.
0: Ja, na klar.
2: Und habe mir dann so ein City-Trekking-Rad, so Mischmasch-Ding da. Das war okay, das ist ein super Fahrrad, überhaupt kein Thema. Ich mochte das eigentlich auch, aber das hatte die falsche Form für mich.
0: Mhm.
2: Weil du natürlich auf diese ganze Trekking und Crossbikes und sowas, du lehnst immer nach vorne.
0: Ja.
2: Und dann legst du automatisch den Kopf in den Nacken.
0: Ja.
2: Beim Fahren. Also geht ja nicht anders, weil sonst kannst du ja nicht gerade ausgucken, sonst guckst du ja auf den Boden.
0: Voll blöd.
2: Und jetzt nach meinen Bandscheibenvorfällen ist das halt so ziemlich das Dümmste, was ich machen kann. Auf einer holprigen Strecke mit so einem Fahrrad, mit einem krummen Buckel und einem Kopf im Nacken. Das strapaziert halt mein Rücken wahnsinnig. Und jetzt bereue ich es wahnsinnig, dass ich damals kein so ein Hollandrad gekauft habe, weil ich Schweinegeld für dieses Trekkingbike ausgegeben habe, das ich nie richtig möge habe. Mir sind ja immer die Arme eingeschlafen und das hat einfach nie so richtig passt. Das ist echt ein tolles Fahrrad,
0: ja.
2: Aber war halt nicht meins.
0: Oh Mann.
2: Ja, und jetzt muss ich eins suchen wieder. Also ich habe so Ersatzfahrrad, jetzt gebrauchtes, das besser ist als nichts, aber halt einfach nur so für ein bisschen um den Ort rum und so. Deswegen, ich will nur ein richtig schönes Hollandrädchen.
0: Ich habe mir auch nur ein Fahrrad gekauft, weil ich es geil fand. Nicht, weil es praktisch ist. Ich hatte auch so einen City-Shopper.
2: Also du kaufst ja eh hauptsächlich so Sachen, weil du es dann cool findest.
0: Ja, dann mein neues Auto habe ich auch nur gekauft, weil es hübsch ist. Es ist nicht praktisch oder so. Es verbraucht. Es könnte wahrscheinlich weniger verbrauchen, wenn ich. Also, Susanne, ihr Auto verbraucht wesentlich weniger als meins. Aber ich finde es echt hübsch. Ich möchte auch Sachen haben, die hübsch aussehen. Mhm. So, es ist für mich einfach eben nicht nur ein Gebrauchsgegenstand.
2: Nee, und es ist ja auch viel Geld. Also ist ja jetzt nicht so, dass du das für ein paar Euro kriegst, und dann darf es ja auch so sein, dass es dir gefällt, ja, und eben, dass du Freude drin hast und dass du jedes Mal, wenn du aus dem Lade rauskommst, sagst, ah, das ist meins.
0: Ja.
2: Ne? Sowas hätte ich gern. Ich bin halt einfach ein Mensch, also so wenig eigentlich bei Menschen, also ist mir das relativ egal, wie die Optik ist, wenn der Mensch gut ist, aber bei Dingen bin ich schon sehr optikbelastet.
0: Mhm.
2: Ja, kann ich also Menschen und Pflanzen und Tiere, da sehe ich lieber das Innere.
0: Ja, verstehe.
2: Ne? Aber
0: aber wenn so ein Ding ist, das hat ja nicht so viel
2: Innere. Weil so Dinge, für die Geld investiere, ja, die müssen dann auch lieber, also ich suche dann auch manchmal ewig lang weiter, bis ich die Farbe habe, die ich jetzt will. Weil wenn es schon viel Geld ist, dann muss es wenigstens auch so aussehen, dass ich Spaß drin habe.
0: Ja, verstehe ich.
2: Und das ist bei mir halt meistens mit Muster, Farbe oder sonst irgendwas. Ich kann einfach nicht anders.
0: Sehr schön. Ja. Sehr, sehr schön. Die Paula schreibt übrigens nochmal, Pudding mit Ohren, auf WhatsApp haben wir die 50 Follower geknackt. Und das ist schon seit ein paar Wochen. Freipudding. Peter, du bist gefragt, wieso schreibt sie mich das? Wieso schreibt sie mir das so penetrant? Wieso bin ich da gefragt?
2: Weiß ich nicht.
0: Ich auch nicht. Und dann sagt er noch, dann Rückfahrt mit dem Fahrrad, aber hoffentlich mit Licht. Hilft gegen Dunkelheit. Ja, na klar, das ist ja ein Leihfahrrad. Die werden mir schon hoffentlich sicher. Muss ich noch gucken, wie das Licht angeht. An den Bordcomputer, glaube ich, gell? Da geht das an.
2: Mhm.
0: Okay, bin ich gespannt.
2: Wahrscheinlich.
0: Habe ja keine Ahnung, wo das Licht angeht, aber ich habe schon Licht gesehen. Wird schon funktionieren. Wird schon. Gut. Fahrrad ist aber übrigens mehr als nur ein Fortbewegungsmittel, habe ich mir sagen lassen. Das Fahrrad erlebt seit Jahren einen enormen Boom. Stimmt das? Gibt es einen Fahrradboom eigentlich? Ja, stimmt. Es gibt so ein seitdem es wieder diese E-Bikes gibt.
2: Geht auch ganz viel wieder auf dieses Oldschool zurück.
0: Ja.
2: Auch in Ulm gibt es einige so Custom-Bikes.
0: Custom. Ne?
2: Also wo du hingehst und sagst, ich will den Rahmen mit der Größe und da, und die machen dir das wirklich so maßgeschneidert auf deinen Körper, was garantiert richtig geil ist, ne? Wenn du dann wirklich so ein Fahrrad hast, das perfekt zu deiner Arm- und Beinlänge passt.
0: Ja, das wäre geil.
2: Weil das ist ja immer so, man kann zwar viel einstellen, aber ganz ehrlich, weißt du wirklich, ob das Fahrrad richtig eingestellt ist? Du fährst halt so lange, bis du Schmerzen hast.
0: Wie findest du so Fahrräder, die so fette Reifen haben, dass sie fast nicht umkippen?
2: Die Gravelbikes.
0: Weiß ich, wie die heißen.
2: Ja.
0: Fettbikes.
2: Gravel heißt es, ich glaube. Die haben so Motorradreife.
0: So richtig so.
2: Ja. Ich weiß es nicht so ganz genau. Also erstens haben die natürlich wahnsinnig viel Abrieb. Also du brauchst ja viel Kraft,
0: ja,
2: für so einen breiten Reifen, den musst du ja erstmal bewegen,
0: wenn du jetzt E-Bike hast. Wo rollt es dann aber besser? Wenn
2: der Bergab ist natürlich wahrscheinlich schön weich und nett zu rollen, aber das wird ja auch gar nicht so schnell. Also je dünner der Reifen, desto schneller und leichter ist ja auch anzutreiben.
0: Wahrscheinlich geht es nicht darum, schnell zu fahren.
2: Nee, das ist ja auch so ein Style-Ding, ne?
0: Ja.
2: Weil ich meine, im Sand fährt man hier relativ selten.
0: Und dann mit so einem richtig, so mit so, nicht mit einem, so mit so einem Sattel, sondern eher mit so einer Sitzbank quasi fast.
2: Also, Sitzbank?
0: Ja.
2: Oder auch die mit so einem hohen Lenker.
0: Das finde ich
2: auch. Oder so unter der Arme durchpuscht. Also wie bei so Motorräder, so Chopper. Ja. Und dann denke ich so, was macht denn das für einen Sinn? Das kann doch nicht sein, da muss dir doch der Arm irgendwann einschlafen.
0: Ja.
2: Oder?
0: Weißt du? Ja, finde ich auch.
2: Kann ich mir nicht vorstellen.
0: Kaum ein anderes Verkehrsmittel ist so unkompliziert, man steigt auf.
2: Holzfahrräder finde ich auch sehr geil.
0: Was für Fahrräder?
2: Holz.
0: Holzfahrräder? Aus
2: Holz, ja. Shiba.
0: Genau. Kaum ein anderes Verkehrsmittel ist so unkompliziert, man steigt auf, fährt los und kommt ohne Parkplatzsuche, Stau und Tankstelle ans Ziel. Aber Fahrrad ist längst nicht mehr das gleiche Fahrrad. Es gibt Citybikes. Was ist ein Citybike? Das soll ein Citybike sein, was ich hier habe, hat er gesagt.
2: Ja, so Citybikes sind irgendwie sportlich zum Fahren, aber halt jetzt nicht irgendwie super gefedert oder was weiß ich, wo der jetzt dann wirklich im Wald unterwegs sein sollte.
0: Einfach nur in der Stadt mal schnell von A nach B.
2: Genau, Citybikes sind auch oft die mit dem tiefen Einstieg für Dame.
0: Stimmt, das habe ich.
2: Ja, genau.
0: Das war super praktisch. Ich hab
2: meins war auch so eins, aber halt so eine Mischung aus Tracking und City.
0: Ja.
2: So dass also du konntest gut zum Einkaufen nehmen, das hatte ja auch einen Gepäckträger hinter drauf. Ja. Und so richtige so Action-Fahrräder haben ja dann auch keinen Gepäckträger und sowas.
0: Ja, stimmt. Also Citybikes, Trekkingräder, Rennräder, Mountainbiker, hier Gravelbikes. Gravelbikes, da haben wir es. Lastenräder, Falträder und natürlich E-Bikes. Manche Räder sind auf dem Weg zur Arbeit gedacht, andere für lange Touren oder sportliche Abenteuer. Also mein Fahrrad, habe ich festgestellt, war auf jeden Fall nicht dafür gedacht, dass man von Ulm nach Blaubeuren fährt. Weil es hat irgendwie nur, also mit der Geschwindigkeit, die ich getrampelt habe, bin ich nur so auf 20 km/h gekommen. Das ging auch schneller. Aber da hat man sich so es hat ja nicht mal Gänge. Gar keinen Gang, es hat nur einen Gang.
2: Okay.
0: Und ein paar Modi, dass ich halt die E-Unterstützung da habe.
2: Also Tritsch mit einem Gang von Ulm bis hierher.
0: Ja.
2: Ist ja auch unangenehm.
0: Ja. So. Und genau deshalb lohnt sich vor dem Fahrradkauf eine einfache Frage: Was möchte ich eigentlich mit dem Fahrrad machen? Denn das beste Fahrrad ist nicht unbedingt das teuerste. Es ist das Fahrrad, das zum eigenen Alltag passt. Öhrchen.
2: Aha.
0: Welches Fahrrad passt zu mir? Diese Frage klären wir nach dem Musikwunsch vom...
2: Ja, ist da. Von wem auch? Dominik?
0: Nee, der Schweizer.
2: Der Miro.
0: Miro, genau. Und dann fehlt noch irgendein Lied. Gucken wir, ob das hier das Richtige ist. Oh, ist es? Schau mal, was er uns da angeschleppt hat für eine Musik. Kann man das hören?

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1: Das letzte Düdeldüm habe ich, glaube ich, jetzt überpuddingt. Es kam nochmal eins. Überöhrchend. Sowas. Meine Mutti hat mir übrigens geschrieben und mich daran erinnert, dass wir früher mit dem Fahrrad sogar bis an die Ostsee gefahren sind.
2: Und auch, ohne Helm.
1: Ja, ohne Helm. Ich saß als Sozius auf dem Herrenfahrrad vorne auf der Stange. Da war dann so ein kleiner Sattel, so ein kleiner Sitz und vorne am Vorderrad waren dann so kleine Pedalchen, wo man die Füße drauf gemacht hat.
2: Fußstütze.
1: Genau. Und an der Seite von dem Fahrrad, von dem Vorderrad waren dann so kleine Schutzplastikabdinger, damit meine Beinchen nicht in die Speichen kommen.
2: Mhm. Und so sind, das ist mir mal passiert, auf dem auf dem Fahrradsitz Füße reinbracht.
1: Ja, und so sind wir dann immer rumgefahren von unserem Heimatort in den Garten. Das waren immer 50 Kilometer. Wir hatten damals kein Auto, wir mussten also mit Fahrrad fahren. Ja, das Auto kam erst später. Weil wir haben auch.
2: Es war nur in Bestellung.
1: Ja, es war noch in Bestellung. Man hat ja so 15 Jahre aufs Auto gewartet. Das war schon krass. Kann man sich mehr vorstellen.
2: Ja, gut, aber ist heute ungefähr ähnlich.
1: Und, ja, jetzt vielleicht ja schon. Und mich hat es immer genervt, weil. Mein Vater hat mir immer auf den Kopf geschwitzt.
2: Hat es denn tropft von hinten?
1: Ja, es hat dann immer getropft. Ich meine, hey, was ist denn das I? Ich so, gut, es war ja als Kind egal, aber ich kann mich daran noch erinnern, dass es dann immer so runtergetropft ist.
2: Geil. Was man so in seine Erinnerungen
1: übrig hat. Und was man als Kind so alles mitmacht. Ey, also an die Ostsee mit dem Fahrrad, das habe ich jetzt nicht mehr im Kopf, daran kann ich mich nicht mehr erinnern. Aber dass wir da ständig in den Garten gefahren sind mit dem Fahrrad, das weiß ich schon noch.
2: Ja, Ostsee war dann hoffentlich wahrscheinlich nicht ganz so oft.
1: Ja, nee, wahrscheinlich
2: nicht. Garten.
1: Der Garten war schon öfter. Wir sind auch schon mal, hingelaufen sind wir, glaube ich, noch nicht. Ah, wir sind, Teilstrecke sind wir oft gelaufen, weil es gab eine Busverbindung bis in die nächste größere Stadt in der Nähe und dann gab es eine Verbindung mit einem Bus, der leider nicht sehr oft fuhr. Und da sind wir halt ganz oft auch gewandert. Wer ist denn da am Telefon?
3: Ja, hallo, hier ist Tammy.
2: Hallo, Tammy.
1: Na, Tammy? Na? So, jetzt erzähl mal was.
3: Was soll ich denn Schönes erzählen?
1: Ja, das ist die Frage.
3: Ja, ich bin wieder zurück.
1: Wir wussten nicht mal, dass du weg bist. Also, von dem her.
3: Ah, ja.
1: Ich bin wieder. Ruft hier im Radio an. Ey, ich bin wieder zurück. Yay!
2: Oh, hätten wir Blumen gießen sollen?
1: Scheiße, warum hast du nicht Bescheid gesagt? Ist alles kaputt gegangen zu Hause. Ja,
3: nein, ich habe nur ein bisschen gelauscht, was so bei euch gerade so aktuell ist. Und ja, ich habe gedacht, jetzt melde ich mich mal kurz.
2: Ja,
3: ein paar gut. Grüße loszuwerden.
1: Alles klar, vielen Dank. Tschüss, mach's gut.
2: Und bist du zufrieden mit dem, was gerade aktuell ist?
3: Ja.
1: Ja, ja. Okay.
3: Passt.
1: Hast du fast oder passt gesagt?
2: Passt.
1: Passt, okay.
3: Passt. Genau.
1: Gut. Aber ja, hast du wenigstens noch was beizutragen, außer hier Grüße?
2: Sei doch nicht so.
3: Was? Wo darf ich was beitragen?
1: Ja, zur Sendung.
3: Es waren jetzt viele Themen, ne? Es war das Auto, es war irgendwas mit Auto, es war irgendwas mit Helm und Fahrrad.
1: Ja, such dir was aus.
3: Inliner,
1: guck mal, gut zusammengefasst, ne?
2: Ja, siehst du, ein wunderbarer Beitrag.
1: Ja. Sehr, sehr, sehr gut. Alles
2: gut so, aufgepasst, vor allem auch.
1: Helm, Auto, Fahrrad, Wolle.
3: Kurzfassung.
1: Kreier mir bitte aus diesen vier Wörtern eine Sendung. Pudding mit Ohren, danke. Ja. Du kannst doch noch ein neues Fass aufmachen.
3: Ein neues Fass, ja.
1: Aber das hättest du ja aber vorher überlegen müssen. Ja, schon klar.
3: Genau.
1: Brauchst ein bisschen Musik im Hintergrund.
2: Eierlikör vielleicht.
1: Tammy überlegt. Du
2: bist fies, weißt du? Selber keinen Plan, was er hier macht. Und dann ruft jemand an und will einfach mal nett Hallo sagen.
4: Ja. Ja. Das Leben muss ja irgendwie weitergehen.
2: Und dann verlangt er
1: auch noch
2: Hörer jetzt hier irgendwie der große Content.
1: Ja. Paula schreibt, neue Followerin auf WhatsApp gibt's übrigens jetzt auch. Ah, Daher herzlich willkommen, Annika. So, müssen wir nachher nochmal eine WhatsApp-Nachricht in die Gruppe. Bist du schon in unserer WhatsApp-Pudding-Gruppe?
3: Ich müsste da drin sein, ja.
1: Was heißt denn hier müsste?
3: Hast du heute? Ich bin da drin.
1: Was war denn der letzte Beitrag?
3: Ich habe noch nicht wie aktuell reingeguckt. Oh. Ich bin ja just erst heute wieder sozusagen
2: drüber gestolpert.
1: Ins Leben zurückgeworfen worden.
3: Zurück.
1: Ja.
2: Richtig. Erstmal wieder richtig ankommen.
1: Ja, komm erstmal.
3: Da wollte ich anrufen, aber da habe ich so ein bisschen mal eine Auszeit genommen. Genau.
2: Genau. Brauchte auch mal zwischendurch. Hat's denn geholfen?
1: Hat die Auszeit geholfen?
3: Ja, auf jeden Fall. Die Zeit ist nur zu schnell umgegangen. Tatsächlich, ja. Wie es halt immer so leider jetzt im Urlaub.
2: Ja, aber es gibt auch so, wenn man dann sich wirklich eine Auszeit nehmen will und sich mit sich selber beschäftigen will und das dann nicht kann, dann kann so Auszeit auch lang sein.
3: Ja.
2: Ne? Nein, also ist ja gut.
3: Immer doch zu schnell herum, als anders lieb ist, ja. Aber es hat gut getan, definitiv doch, ja.
2: Ja, so soll es sein. Also frisch erholt, jetzt hier am Montagabend direkt wieder in den Alltag zurückschmissen mit uns.
1: Super.
3: Ja, genau.
1: Ja, deswegen gibt es uns, das ist richtig.
2: Da wird man zurückkatapultiert.
1: Da wird man ans Leben erinnert. So ist es.
3: Ja.
1: Ans Leben. Hast du ein Fahrrad?
3: Yes, ich habe sogar mehrere.
2: Oh Gott. Mehrere? Was heißt mehrere? Was für Fahrräder hast du?
1: Nasenfahrrad?
3: Also ich habe ein Mountainbike, ein Rennrad und ein Hollandrad.
2: Ah, okay. Also so das Hollandrad so um in Stadtpark mit der Picknickdecke.
3: Ja, oder mal eben zum Einkaufen.
2: Oder halt zum Einkaufen, genau. Und so als praktisches. Dann mit dem Mountainbike so Downhill-mäßig oder?
3: Ja, so ein bisschen.
2: Ein bisschen Action.
3: Ja, weniger, aber schon so ein bisschen das, so Schotterpiste, irgendwie so ein bisschen.
2: Bisschen naturnah so. Dann.
3: Genau, wo dann ein bisschen mal hoch und runter geht, ein bisschen steiniger ist. Genau. Mhm. Und das Rennrad ist tatsächlich nur noch mehr Deko, weil das ein uraltes Schätzchen mittlerweile ist. Das ist schon ein Ultramar-Rennrad.
1: So,
3: aber es funktioniert noch.
1: Mit welchem Fahrrad bist du denn öfter unterwegs?
3: Also zuletzt war ich tatsächlich mit dem Mountainbike am meisten unterwegs, wo ich noch gefahren bin.
1: Und jetzt fährst du nicht mehr?
3: Ja, ich bin nicht mehr zugekommen letzte Zeit. Vielleicht sollte ich das mal wieder tun.
1: Ja,
2: wenn man schon drei Fahrräder hat, die möchten ja auch mal raus.
3: Ja gut, wenn ich das Bahnhofsrad noch mitzähle, habe ich sogar vier
1: Fahrräder. Bahnhofsrad.
3: Aber das ist nur für mit im Zug nehmen, weil das ein Klapprad ist tatsächlich. Ja.
2: Ah, okay. Oh,
1: dieses Fahrrad in den Zug gerammelt.
2: Oh. Ja, aber da sind doch Klappräder viel besser.
1: Sind sie, auf jeden Fall. Ah, auf jeden Fall.
2: Die sind nicht ganz so sperrig, auch wenn sie super affig aussehen.
3: Ja,
2: also sie sehen affig aus, egal ob sie gefahren werden oder getragen.
1: Geklappt sind.
2: Sieht immer irgendwie sehr komisch aus.
1: Sehr schön. Aber du hast auch Nasenfahrrad,
3: nur
1: oder?
3: Zwischen Zug und Arbeit so, mehr nicht. Ja. Also, ansonsten sehen ich halt so schön aus, stimmt schon.
1: Ja.
2: Ja, aber sie sind praktisch. Muss man denn ja schon lassen.
1: Das stimmt. Und wenn man die dann in so eine Tüte reinmacht, dann muss man nicht mal was dafür bezahlen.
2: Oder also, wenn man sie in der Tüte macht.
1: Ja, also.
2: Also Tasche halt.
1: Ja, also eine Tasche und dann irgendwie unter den Sitz.
2: Ach, dann muss man sie nicht zahlen. Wenn man sie aber ohne Tasche in Band stellt, dann muss man zahlen, weil es ein Fahrrad ist.
1: Weil es ein Fahrrad ist, ja.
2: Das heißt, wenn ich mein Kind in die Tasche packe, zahle ich auch nichts.
1: Also
2: das kostet nichts.
1: Ja, das kostet sowieso nichts, ja.
2: Wenn ich meinen Opa in die Tasche mache?
1: Ja, wenn du deinen Opa in den Koffer rein prügelst, ja.
2: Dann zahle ich für den auch nichts.
1: Der darf dann aber nicht raus.
2: Ah. Okay, ich sehe da Sparpotenzial.
1: Ja, unbedingt. Ja. Das ist manchmal wirklich affig, wenn du einen riesen Plüschtier mitnimmst, was so groß ist wie du und das auf deinen Nachbarsitz setzt, dann kostet das nichts. Aber wenn ein kleines Kind, ein Kind kostet ja auch nichts, aber wenn ich meine Mutti mitnehme, die ungefähr nur...
2: Die halb so groß ist wie der Plüschteddy.
1: Ja. Dann kostet das was.
2: Ja gut, aber das ist wie beim Fliegen, wo du ja dein Gepäck pro Kilogramm zahlst teilweise.
1: Ja.
2: Oder nur 5 Kilo Handgepäck hast und für einen Koffer extra zahlst.
1: Ja.
2: Es ist aber scheißegal, wie viel du wiegst.
1: Ja, das ist komisch, gell?
2: Also die 50 Kilo Person zahlt halt dasselbe wie die 180 Kilo Person. Oder die 100 Kilo, ne? Obwohl sie ja eigentlich doppelt so viel
1: Unfair.
2: Kerosin braucht. Aber mein Koffer, wenn er ein Kilo zu viel wiegt, zahle ich extra.
1: Dürfen die mich wiegen oder ist es Datenschutz?
2: Mein Koffer wiegen ist ja theoretisch auch Datenschutz.
1: Ja, eigentlich ja, ne?
2: Ja, also ich meine, ich bin ja froh, dass die Person nicht wiegt. Ne? Also ich selber hätte ja einer von den größeren Nachteile davon. Also.
1: Die modernen Autos wiegen auch den Fahrer, wenn er sich reinsetzt. Oder alle
2: ja. Fahrer, ne?
1: Der Sitz.
2: Oh mein Gott, dann wirst du begrüßt mit, oh, heute hast du aber schon gefrühstückt.
1: Ja.
2: Also oder...
1: Das ist diese,
2: klappt alles mit dem Stuhlgang.
1: Das ist die, also die wird immer sensibler. Zuerst war die Erkennung ja nur da, ob man sitzt oder nicht, weil wenn du da sitzt und dich nicht anschnallst, dann macht es ein Bing, Bing, Bing, Bing.
2: Genau, deswegen reagiert es auch manchmal bei Handtaschen.
1: Genau. Und mittlerweile sind die so, dass du verschiedene Eskalationsstufen hast. Also je nachdem, wie schwer du bist, weil bei einem Unfall der Gurt entsprechend gestrafft wird, je nachdem, wie schwer du bist.
2: Mhm.
1: Und wenn du sehr schwer bist, dann wird der doller gestraft, als wenn du sehr leicht bist.
2: Okay.
1: Ja, und deswegen wiegt der Autositz dich bei modernen Autos. Das ist doch furchtbar, oder?
2: Nein.
1: Tammy, wie schwer bist du?
2: Hallo? Das fragt man doch nicht.
1: Ja?
2: Das klang jetzt. Wer lacht so? Welche Kinderfigur?
3: Ich kriege dich gerade.
2: Grobi? Ist Grobi? Ich weiß nicht. Ich war gerade beim Krümel.
3: Ich weiß es gerade. Grobi. Nicht. Also,
1: oder Ernie.
3: Gerade mal.
2: Nee, der. Beide.
1: Ernie,
3: bei Ernie und Bert?
1: Ja.
3: Ich hoffe, dass es nach dem Urlaub noch 82 Kilo sind.
1: Wie viel? 82?
2: Du meinst, nach dem Urlaub bist du jetzt noch nicht oft Waage gestanden. Könnte auch etwas mehr sein.
1: Ja, aber du bist ja auch groß bestimmt, ne?
3: Es geht.
1: 1,95, da kann man schon mal 80 wiegen.
3: Na, so viel nicht.
2: Ja. Ich bin halt nur zu klein für mein Gewicht.
1: Ja, genau. Gut, hast du das jetzt so vorgestellt, ja? Den anderen.
3: Passt schon.
1: Ja.
3: Passt schon.
1: Alles klar.
3: Wenn ich jetzt ein paar Grüße los. Und dann
2: ja, das wollte ich ja eigentlich von Anfang an, gell? Der hat die ja nur davon abgehalten.
1: Susanne schreibt Ernie. Ernie lacht so.
3: Ja, so übertrieben ich aber nicht.
1: Nee. Okay, wen grüßen wir denn?
3: Also, Moni und Christ in der Lausitz, die Romina.
1: Ja, das ist richtig.
3: Die Paula und die Annie hätte ich in der gegrüßt, genau.
1: Aha.
2: Ja, also, fühlt euch alle gegrüßt.
1: Ich fasse nochmal zusammen. Naja, okay. Sehr schön. Danke für die Grüße, viel Spaß. Und
3: dir auch noch einen schönen Abend.
1: Gute Woche jetzt, ne?
2: Wünschen wir dir auch. Komm gut vollends daheim an.
1: Vollends.
3: Aha.
1: Ja.
3: Geht schon.
1: Gut.
3: Dann komm gut nach Hause und dann würde ich sagen, bis demnächst.
1: Bis denn. Ja. Tschüss.
2: Bald.
1: Tschüss.
2: Tschüss.
1: Tschüss. So.
2: Fragt er unsere Hörer einfach nur nach ihrem Gewicht?
1: Ja.
2: Bist so dreist.
1: Kann doch nicht wahr sein. Danke auf jeden Fall, Susanne, für den Ernie. Danke für den Ernie. Sehr schön. Wir waren stehen geblieben bei welches Fahrrad passt zu mir?
2: Echt?
1: Und dann kam der Musikwunsch aus der Schweiz. Wer heute ein Fahrrad kaufen möchte, steht schnell vor einer riesigen Auswahl. Außer bei Tammy, die kauft dir dann einfach alles. Rennrad, Mountainbike, Klappfahrrad und Hollandrad. Wer hauptsächlich in der Stadt unterwegs ist, kommt mit einem Citybike gut zurecht. Und ich habe ein Citybike hier. Es ist bequem, aufrechte Sitzposition, Schutzbleche und Gepäckträger machen es alltagstauglich.
2: Ja. Und straßensicher.
1: So, wer regelmäßig längere Strecken fährt, wie zum Beispiel von Ulm nach Blaubeuren.
2: Das steht da in dem Text, gell?
1: Ja, genau. Doch, das steht da. Oder am Wochenende so ein bisschen rumdödelt, ist mit einem Trekkingrad. Ich wollte gerade Trekkingrad. Mit einem Trekkingrad. Oft gut beraten. Das ist vielseitiger und eignet sich sowohl für Asphalt als auch für befestigte. Was gibt es da zu lachen?
2: Asphalt. Habe ich gerade so. Die Betonung war so ein bisschen auf dem ersten Asphalt.
1: Asphalt. Als auch für befestigte Wege. Sowohl für Asphalt als auch für befestigte. Ist Asphalt nicht befestigt?
2: Nee, befestigte Wege sind die festgedrückte Schotter, oder?
1: Ah, okay. Na gut. Für sportliche Fahrer gibt es
2: das. Oder es steht da unbefestigt, das könnte auch sein.
1: Nee, es steht befestigt. Wer weiß. Für sportliche Fahrer gibt es das Rennrad. Ja, es ist leicht, schnell und für Asphalt gemacht. Wer dagegen lieber über Waldwege, Schotter und unbefestigte Strecken fährt, schaut sich nach einem Mountainbike oder Gravelbike um.
2: Gravel.
1: Gravel. Genau. So, jetzt hat sie ein Bild hergeschickt. Das lenkt mich ab. Ich muss mal gucken. Da ist. Was ist das? Was ist das Hässliches? Ah, das ist das Mountainbike, oder?
2: Du bist so hässlich.
1: Siehst du das hier?
2: Kannst du jetzt nicht einfach hier. Du bist so fies. Das sieht aus wie das Mountainbike, ja.
1: Und das ist das Rennrad, das alte.
2: Hat sie gleich von allem Bilder geschickt hier?
1: Nee, das erste ist ein Zug.
2: Ah, ich sehe es gerade. rüberklickt so. Nee, da ist kein Fahrrad, da ist nur ein Zug.
1: So, okay. Schön, aber schön, dass ihr das nicht sehen könnt hier im Radio. Aber wir. So, ja genau. Also Rennrad, leicht, schnell, über Asphalt, wer dagegen über Waldwege, Schotter und so weiter, Gravelbike, genau. Und dann gibt es noch das Lastenrad. Das ist interessant für Familien, für Einkäufe oder für Menschen, die Dinge transportieren wollen, die normalerweise nicht aufs Fahrrad passen. Wie findest du so Lastenräder? So allgemein?
2: Finde die eigentlich ziemlich geil. Also für Leute, die das wirklich dann zum Einsatz bringen, weil die sind ja jetzt auch günstig, finde die super praktisch. Also so Fahrrad, auf dem du problemlos einfach auch einen Kasten Bier transportieren kannst, wenn du zum Einkaufen gehst.
1: Ja.
2: Weil bei uns ist es oft so, dass der Einkauf würde eigentlich in der Rucksack und in der Korb passe, aber wenn du dann nur so Getränke und so brauchst, dann ist es auf dem Fahrrad immer ein bisschen ungünstig. Mhm. Also nimmt man dann doch wieder das Auto. Aber da ist natürlich so Lasterrad, da hast du ja wirklich so einen Koferraum dann mit dabei.
1: Ich finde, die sehen auch schick aus. Ja, praktisch. Ja, das stimmt. Das ist manchmal ganz witzig.
2: Und wenn die dann nur, also da finden die dann zum Beispiel auch einen Motorantrieb super sinnvoll, weil du ja dann auch einfach schwerere Laster dann auch mal nur einen Bock hochkriegst, weil sonst kommst du schier vorwärts.
1: Ja. Ja, der Marcel aus Oldenburg, der hat auch so ein Lastenrad. Und der setzt da vorne immer seine zwei Hunde rein. Oder ein Hund. Dem.
2: Ja, manche haben die ja dann auch so mit Kindern drin und so.
1: Das sieht süß aus, wenn der Hund da rausguckt. Und der Marcel aus Oldenburg. Genau, Lastenrad. So, die wichtigste Kaufregel lautet deshalb, nicht fragen, welches Fahrrad ist das Beste, sondern welches Fahrrad passt zu meinem Leben.
2: Ja, das ist aber übrigens bei allen Anschaffungen sinnvoll, diese Frage.
1: Ja, denk mal da dran.
2: Und nicht in Lade gehe und sage, was ist denn gerade so in?
1: Ja, das machen wir auch
2: viel. Fand ich im Reisebüro immer sehr geil. Wo geht man denn gerade so hin?
1: Ja.
2: Das kann doch dir scheißegal sein.
1: Ja, nee, da geht es dann nur um die Insta-Bilder. Aber es gab es früher auch nicht, ne?
2: Ja, aber eigentlich nur nicht so krass. Aber die Leute wollten trotzdem immer dahin, wo alle sind.
1: Ja, gut, da hat man am Stammtisch dann halt angegeben.
2: Anscheinend.
1: Oder so eine Dia-Show gemacht. Oh, das war immer.
2: Oh Gott.
1: Komm, wir laden euch zu uns nach Hause ein. Wir zeigen euch unsere Dias vom Urlaub. Oh, bitte nicht. Bitte nicht. Das Lästigste, was ist das? Urlaubsbilder angucken von anderen Leuten. So, wollen wir mal gucken. Citybike. Was soll ich dir denn näher bringen? Ein Citybike, ein Trekkingbike, ein Mountainbike? Ein Rennrad?
2: Nee, ich weiß ja, dass ich ein Hollandrad will.
1: Ein Gravelbike? Oder ein Lastenrad?
2: Ja, weder noch. Ich will keins davon.
1: Keins davon?
2: Nee.
1: Oder ein E-Bike?
2: Ich will mein Hollandrad.
1: Du willst dein Hollandrad.
2: Ja.
1: Haben wir jetzt hier nicht. Schade, schade, schade. Aber ich kann dir erzählen, ob E-Bike oder normales Fahrrad.
2: Ja, dann mach mal.
1: Ja. Eine der wichtigsten Fragen beim Fahrradkauf lautet nämlich heute, brauche ich überhaupt ein E-Bike? Ich habe letztes Mal eins einladen müssen in einen Zug. Und auf einer Linie hier haben wir ja Neigetechnik bestellte Züge und die sind von Natur aus haben einen hohen Einstieg. Die gibt es nicht als Niederflur, weil Neigetechnik.
2: Müsste sicher auch Neiger können.
1: Ja, Neigetechnik und Niederflur schließt sich, glaube ich, aus. Und da kriegst du die Fahrräder schlecht rein. Mhm. Und da habe ich mal helfen wollen bei einer älteren Frau mit ihrem E-Bike. Boah, war das anstrengend. Boah, war das schwer. Mhm. War das schwer. Meine Fresse, ist das eine Hölle, die Fahrräder da immer reinzukriegen. Also ich kann schon verstehen, wenn man da keinen Bock mehr drauf hat und da rumflucht, dass die Türen und alles so hoch und unsperrig, also sperrig ist, klar.
2: Ja, es sind ja auch nicht nur die Fahrräder, ne? Ich meine, du hast ja auch Kinderwäge und Rollstühle oder so. Gut, Rollstuhl kannst du wiederum anmelden.
1: Ja.
2: Vorausgesetzt, bei dem Zug gibt es die Möglichkeit.
1: Ja, bei aber dem.
2: Das ist ja alles immer doch schon. Selbst wenn du nur so ein. Also, ich bin ja dann gern mit so einem Trolley unterwegs. So ein Einkaufstrolley.
1: Ja.
2: Ne? Selbst die sind beim Zug nicht ganz so einfach mitzunehmen, wenn die dann mal voll sind.
1: Ja, klar. Ja, da muss man die da hoch. So. Ein Pedelec unterstützt beim Treten und kann dadurch längere Strecken gegen Wind oder Steigung deutlich angenehmer machen. Pedelec. So heißen die.
2: Ja, das sind nicht die voll elektrische, sondern wenn du da trittst, dann unterstützt er die bloß irgendwie.
1: Aha.
2: Pedelec.
1: Hab ich sowas?
2: Ich weiß nicht, was du hast nur einen Gang.
1: Ja, aber wenn ich trete, wird es leichter, wenn ich da anmache.
2: Ja, das ist bei E-Bikes, glaube ich, schon auch. Aber ich kenne doch die genaue Unterteilung auch nicht.
1: Okay. Das Besondere.
2: Ich fahre ja, wenn, dann richtig Fahrrad.
1: Das besonders Interessante für Menschen, die mit dem Fahrrad zur Arbeit fahren, aber nicht völlig verschwitzt ankommen möchten. Auch ältere Menschen oder Menschen, die wieder mit dem Radfahren anfangen, können von der Unterstützung profitieren. Aber ein E-Bike hat auch Nachteile. E-Bike.
2: Ich glaube, beides dasselbe.
1: Ich glaube, es ist dasselbe, ja. Es ist nämlich teuer, schwerer und technisch aufwendiger. Und manchmal ist die elektrische Unterstützung schlicht nicht nötig. Wer 5 Kilometer ebenerdig zum Bäcker fährt, braucht vielleicht gar keinen Motor. Wer dagegen täglich 15 Kilometer mit mehreren Steigungen pendelt, kann mit dem E-Bike plötzlich feststellen, das Auto bleibt viel häufiger stehen. Mhm. Ah, hier. E-Bike, Pedelecs oder S-Pedelec. Mhm. Wo ist der Unterschied?
2: Ja.
1: Jetzt.
2: Raus damit.
1: Hier herrscht häufig Verwirrung.
2: Ja, hier auch.
1: Mhm. Ein normales Pedelec unterstützt beim Treten bis zu einer bestimmten Geschwindigkeit und wird rechtlich grundsätzlich anders behandelt als ein schnelleres S-Pedelec. Aha. Beim Kauf sollte man deshalb nicht nur fragen, wie schnell fährt das. Wichtig ist auch, welche rechtlichen Regeln gelten für das konkrete Fahrzeug. Denn mit zunehmender Geschwindigkeit verändert sich die Anforderung an Fahrzeugnutzung und Versicherung. Für Käufer bedeutet das, vor dem Kauf genau hinschauen und sich erklären lassen, welche Fahrzeugklasse man eigentlich kauft.
2: Aha.
1: Schau, und jetzt schon zu Ende.
2: Ach, das war schon. Was ist jetzt der E-Bike?
1: Ja, da steht es hier nicht, ihr blöd Männer.
2: Sind alles E-Bikes.
1: Ja, wahrscheinlich. Und wenn es dann zu schnell wird oder die Unterstützung zu krass oder zu hundertprozentig ist,
2: dann ist es ein Motorrad.
1: Dann ist es quasi so eine Art Scooter und brauchen Versicherungskennzeichen.
2: Ja, ja.
1: So, in die Richtung würde ich sagen. Fahrrad ja nicht, ne? Guckst du nach? E-Bike, Pedelec?
2: Ja, klar, du machst es ja nicht.
1: Ja, sonst geht dir alles wieder kaputt.
2: Kannst ja nicht zwei Fenster gleichzeitig
1: öffnen. Nein, das kann ich nicht.
2: Elektrofahrräder bis 25 km/h gelten als Fahrräder.
1: Wahnsinn.
2: Genau, also alles unter 25 km/h ist schon mal Fahrrad. So, Unterschied zwischen E-Bike und Pedelec, sagt der ADAC hier. Ist nicht eindeutig definiert.
1: Super, ja.
2: Der Begriff E-Bike bezieht sich üblicherweise auf ein einspuriges Fahrzeug, das mit einem Elektromotor ausgestattet ist. Das wäre ja Moped auch. Also Elektromoped.
1: Ja.
2: Insbesondere versteht man darunter das Elektrofahrrad. Oder eigentlich wäre ein Scooter dann ja auch ein E-Bike. Einspuriges Fahrzeug.
1: Ja.
2: Ein Fahrrad mit elektrischem Hilfsmotor. Teilweise wird dieses auch als Pedelec oder Speed Pedelec, also bis 45 km/h dann, bezeichnet. Wie E-Bikes einzustufen sind, hängt vor allem davon ab, was für ein Motor eingebaut ist oder welche Geschwindigkeiten man mit dem Motor erreichen kann. Mhm. So, also rechtlich ist unter 25 km/h ein Fahrrad und drüber bist du dann wahrscheinlich wirklich bei Moped, ne? So, die...
1: Zumindest dann versicherungspflichtig.
2: Da brauchst du dann diese kleine Babyschildchen.
1: Oder einen Führerschein.
2: Nee, also für Pedelec nicht. Versicherungskennzeichen braucht man nicht.
1: Nee?
2: Da steht jetzt aber nichts mehr von der KMH. Das ist ja auch geil. Das ist ja wieder ein super, super Bericht hier. Da spreche ich jetzt einfach nur Pedelec.
1: Pedelec.
2: Mit 25 km/h. Da brauchen wir irgendwie nichts. Ah, welche Regeln gelten für S-Pedelecs bis 45 km/h?
1: Ja.
2: Also die Schnell-Pedelecs.
1: Speed-Pedelec.
2: Mit elektrischer Tretunterstützung bis 45 km/h sind Kraftfahrzeuge, die ein eigenes Versicherungskennzeichen benötigen. Mit diesen Zweirädern darf nur fahren, wer mindestens eine Fahrerlaubnis der Klasse AM besitzt. Das ist dann Moped.
1: Aha.
2: Also, Altdeutsch. Außerdem darf man hiermit nur auf der Fahrbahn unterwegs sein. Radwege sind grundsätzlich tabu.
1: Ja,
2: einzelne Bundesländer haben die Möglichkeit geschaffen, Radwege für S-Pedelecs unter bestimmten Voraussetzungen freizugeben. Bisher ist das in Baden-Württemberg und Nordrhein-Westfalen möglich. Ja, beim Fahren dieser Pedelecs muss man wie beim Motorradfahren einen geeigneten Helm tragen.
1: Das finde ich schon krass, dass man mit einem normalen
2: Und da steht jetzt nicht dabei, ob man Dödel sein muss oder nicht.
1: Nee?
2: Nee.
1: Will ich schon noch mit aufnehmen. Mit dem normalen Fahren kannst du aber schon auch 45 fahren, ne?
2: Ja, klar.
1: Ja.
2: Also vor allem mit Rennrädern ist das ja,
1: ja
2: nicht unbedingt ein Problem.
1: Krass. So, was kosten denn die Teile hier so? Also beim Fahrrad gibt es eine enorme Preisspanne, klar. Ein einfaches Fahrrad bekommt man bereits für einige hundert. Ich weiß nicht, ich hatte auch mal so ein Kauflandfahrrad, das
2: war ja, ich, da habe ich immer ein bisschen Angst
1: davor. Ja, da war ich auch nicht lange glücklich mit.
2: Ja, weiß auch nicht. Aber ich war halt mit meinem letzter Teure auch nicht glücklich, weil es falsche war.
1: Na, okay, klar.
2: Da hast du dann auch nichts gewonnen. Solide hätte ich dann lieber so ein Supermarktfahrrad gehabt, das mir besser passt.
1: Ja, ja. Siehst du, solide Alltagsräder liegen häufig im mittleren dreistelligen bis niedrigen vierstelligen Bereich. Oh, was für eine Formulierung immer. Hochwertige Trekking- und Rennen oder Mountainbikes können deutlich drüber liegen. Hm.
2: Ja, du kannst ja inzwischen, kannst du ja für Fahrräder auch locker Autopreise zahlen.
1: Ja.
2: Ne, dann gibt es ja irgendwelche so super Carbon-Bikes mit vergoldeten Speicher oder was weiß ich was und dann bist du einfach 10.000 Euro für so ein blödes Fahrrad los.
1: Wahnsinn. Und
2: das hat noch nicht mal einen Motor.
1: Bei E-Bikes beginnt die interessante Preisspanne ebenfalls häufig im Bereich von mehreren tausend Euro und kann bei hochwertigen Modellen deutlich drüber liegen. Die entscheidende Frage ist deshalb nicht, wie viel muss ich ausgeben, sondern wie häufig werde ich das Fahrrad benutzen.
2: Wie viel will ich ausgeben?
1: Ja, wer zweimal im Jahr eine kleine Runde fährt, braucht möglicherweise kein Fahrrad für 5.000 Euro. Naja, gut. Kommt drauf an. Also wenn ich im Monat 100.000 verdiene, dann ist es doch wurscht.
2: Ja.
1: Ja. Wer dagegen jeden Tag 30 Kilometer pendelt, kann bei einem hochwertigen Fahrrad durchaus sinnvoll investieren. Und noch etwas beim Preis gerne vergessen wird, nicht nur das Fahrrad kostet Geld. Dazu kommen Schloss, Helm, Taschen, Beleuchtung, Wartung.
2: Das finde ich immer so geil. Dann kaufen sie sich Fahrräder für, ich weiß nicht wie viel, Hunderte oder Tausende von Euro,
1: ja,
2: und haben dann nachher so ein Lidl-Schloss dran.
1: Ja.
2: Wo ich denke so,
1: Versicherung.
2: Hätten wir jetzt nicht nur 3,50 Euro mehr in das Schloss investieren können.
1: Ja. Eben. Aber das Fahrrad gilt ja eigentlich auch als Gesundheitsmaschine, Öhrchen. Aha, aha. Radfahren hat einen großen Vorteil. Es lässt sich relativ leicht in den Alltag integrieren. Man muss nicht extra ins Fitnessstudio fahren. Der Weg zur Arbeit kann gleichzeitig Bewegung sein.
2: Ja, bloß blöd, wenn er so weit ist.
1: Ja. Und dabei muss es nicht immer eine sportliche Tour sein. Schon regelmäßige Fahrten zum Supermarkt, zum Bahnhof oder zur Arbeit bringt Bewegung in den Alltag. Das ist vielleicht einer der größten Vorteile des Fahrrads. Man muss keine Zeit für Bewegung suchen, man kann Bewegung mit dem Alltag verbinden.
2: Ja, und man muss auch nicht so mega sportlich sein.
1: Ja.
2: Also, das fühlt sich dann auch gar nicht so sportlich an, wenn man einfach zum Supermarkt mit dem Fahrrad fährt. Ja, weil, also das fühlt sich dann nicht an, als ob ich jetzt Sport gemacht hätte.
1: Ja, das stimmt, das ist das Gute. Das ist das, ja? Gute.
2: Also es ist einfach nur die Möglichkeit, von A nach B zu kommen. Ob ich, ja, jetzt im Bus sitze, in das Auto oder aufs Fahrrad, das ist genau dasselbe.
1: Aber wir wollen auch noch was Negatives sagen, wie wollen wir das? Warum Fahrrad nicht immer die beste Lösung ist, formulieren wir es halt so. Bei aller
2: Regen.
1: Was?
2: Bei Regen.
1: Bei Regen. Mhm. Bei aller Fahrbegeisterung oder Fahrradbegeisterung sollte man auch die Nachteile nennen. Bei schlechtem Wetter, sagt das Öhrchen, wird Radfahren unangenehmer.
2: Mhm. Vor allem, wenn du dann zur Arbeit fährst und, ja, ankommst und pitsche nass bist.
1: Große Einkäufe sind schwierig, wenn kein Lastenrad oder Anhänger vorhanden ist. Lange Strecken können zeitaufwendig sein.
2: Oh ja.
1: Und wer regelmäßig, und
2: Bauge können sehr hoch sein.
1: Ja. Und wer regelmäßig schwere Gegenstände transportiert, kommt mit einem Auto manchmal schlicht besser zurecht. Das Fahrrad ist also kein Ersatz für jedes Verkehrsmittel. Der spannende Gedanke ist eher, welche Wege muss ich wirklich mit dem Auto fahren und welche könnte ich problemlos anders zurücklegen.
2: Mein letzter Arbeitsplatz war nur so knapp 10 Kilometer.
1: Mhm.
2: Und da habe ich gedacht, das wäre voll gut, das mit dem Fahrrad zu machen,
1: ja,
2: weil da auch nur der größte Teil der Strecke an der Donau entlang fahren konnte.
1: Oh ja.
2: Aber das Problem war,
1: ja,
2: ich habe, also 90% der Strecke war ebenerdig. Plus ein Bock.
1: Wo?
2: Und der geht einfach nur steil geradauf, Nassgestadt. Also unter vom Donautal hoch in Ehinge.
1: Mhm.
2: Und das geht halt einfach mal so, weiß nicht, was ist das, je nachdem, welche Strecke du fährst, ja, entweder ein halber oder ein ganzer Kilometer, 7% Steigung.
1: Und man kommt nicht drum rum?
2: Und, nee, also, weiß nicht, wenn du über Friedrichshafen fährst vielleicht. Nee, also es geht irgendwie nicht wirklich, es ist alles irgendwie höher gelegen. Und das hat mich dann irgendwie sehr davon abgehalten, weil abends, also andersrum, ich glaube morgens wäre ich den Bauch nur eher mal gefahren,
1: ja,
2: als abends, wenn du Feierabend hast und nur noch heim willst.
1: Okay, also wohntest du einfach nur falsch rum?
2: Ja, vielleicht.
1: Ja, ja, kann ich verstehen. Bei mir war die Hürde erstens, dass der Fahrradkeller bei uns wirklich im Keller war. Das heißt, du musstest den...
2: Ja, das kommt nur dazu, genau. Oder dann so rauspriemeln musst.
1: Ja, du musstest den Mist immer runtertragen in den Keller. Zwei Stufen, der Treppen, nicht Stufen, Treppen. Also zwei Treppen lang.
2: Ja.
1: Und die andere Sache war die, dass das Fahrrad dann immer am Bahnhof stand und ich möglicherweise da nicht immer Feierabend hatte.
2: Achso, weil du nicht unbedingt an dem Bahnhof wieder ankommst.
1: Ja, oder, also ich schon gesamt in der Stadt schon, aber es kann schon mal auch sein, dass ich zum Beispiel, wenn ich meinen Zug abstelle, von dort aus einfach schnell nach Hause laufen könnte.
2: Achso, weil es ganz am anderen Ende vom Bahnhof ist.
1: Ja. Und ich dann nicht wieder zurücklaufen müsste. Also das war nervig, nee. Da hatte ich keinen Bock drauf. Da bin ich lieber gelaufen. Ja. Mensch, das war heute ganz schön Pedelec-lastig, hä?
2: Fahrradlastig.
1: Helmlastig.
2: Pedelec hat man erst zum Schluss.
1: Ja. Schön. Gibt's noch sonst irgendwas, wer hier irgendwas reingeschrieben hat? Nö.
2: Wie lange fährst du jetzt zurück? Wieder eine Stunde.
1: Eine Stunde, aber vielleicht lasse ich mir auch Zeit. Mal gucken.
2: Ja, vielleicht gehst du nur einkehren.
1: Ja.
2: Gibt doch viele so Fahrradgaststätten. Ach nee, es ist Montag. Da hat
1: Fahrradgaststätten,
2: so.
1: Echt?
2: Ja, so fahrradfreundlich, wenn sie extra so Schilder dranhängen haben.
1: Süß.
2: Fahrradfahrer willkommen, wo ihr immer denkt so. Hä? Hängt bei anderen Schild, wir müssen draußen bleiben oder was soll das?
1: In Berlin gibt es auch einen
2: Mac. So wie Menschen willkommen.
1: McDrive am Wasser.
2: Kann man mit dem Boot heben?
1: Ja, kann man mit dem Boot ran.
2: Ah. So wie die Eisdiele in Ochserhauser.
1: Ist die auch am Wasser?
2: Nee, die hatten Drive-In.
1: Die Eisdiele? Auch cool.
2: Aha. Singst du das jetzt der ganze Heimweg?
1: Wahrscheinlich. So, wenn euch diese
2: Sendung auf dem Heimweg Zähne.
1: Ah, nee. Wenn euch diese Sendung gefallen hat, dann erzählt's ruhig weiter. Wir haben auch eine WhatsApp-Gruppe, die man nicht findet. Aber ihr könnt uns irgendwo natürlich fragen, ob ihr da den Einladungscode bekommt. Achtung, jetzt müssen wir hier erstmal
2: googeln.
1: So.
2: Sehr gut.
1: Das haben wir gut gemacht.
2: Oh ja. Mei, die sind aber sauber heute.
1: Aber hallo. Und die fühlen sich so gut an.
2: So samtig? Ach ja. Nee, das war vorher.
1: Hast du als Teenager mal richtig, richtig lange, so lange rumgeknutscht, bis deine Zähne ganz, ganz, ganz, ganz glatt waren?
2: Was? Also, wie bitte?
1: Hast du es nur akustisch nicht verstanden oder inhaltlich nicht?
2: So lange rumgeknutscht, bis die Zähne ganz glatt waren?
1: Ja.
2: Aber die sind doch glatt.
1: Noch glatter.
2: Aber was macht denn das andere mit der Gegenüber mit deinen Zähne?
1: Keine Ahnung. Ich hab mal die ganze Nacht mit meiner damaligen Freundin rumgeknutscht.
2: Okay.
1: Und danach, die ganze Nacht, aber da war ich noch ein Teenie, die ganze Nacht danach waren meine Zähne ganz, ganz, ganz, ganz glatt. Also haben sich so ganz, ganz glatt angefühlt. Das war witzig.
2: Ist dir das seither nochmal passiert?
1: Wahrscheinlich schon, aber das war halt das erste Mal so krass, wo ich mich dran erinnere.
2: Okay.
1: Peter, nimm uns gerne gleich mit. Komm gut nach Hause. Ich nehme euch nicht mit. Es ist viel zu dunkel. Aber ich gebe das...
2: Im Geiste seid ihr immer dabei.
1: Ich gebe dem Öhrchen nochmal die Aufgabe, mich beim Wegfahren zu filmen. Und das kommt dann in die WhatsApp-Gruppe.
2: Super.
1: Ja? So, schön, dass ihr da wart. Kommt gut durch die Woche. Nächsten Montag geht's hier weiter.
2: Ja.
1: Mit was anderem.
2: Geht's hier weiter.
1: Geht's hier einfach weiter.
2: Ja? Ja. So machen wir das.
1: Wir haben euch alle ganz lieb.
2: Gutes Nächtle.
1: Adi.

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